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1: Kurz vor 3:30, ich bin Sönke Röhling. In Erfurt geht der AfD-Bundesparteitag trotz massiver Gegenproteste halbwegs normal über die Bühne. In der Stadt haben über 30.000 Menschen gegen die AfD demonstriert und Zufahrtswege zum Messegelände blockiert. Auf dem Parteitag selbst wurden die Chefs Weidel und Chrupalla wieder gewählt. Unterdessen vergrößert sich in den Umfragen der Abstand zwischen der AfD und den anderen Parteien. Im Sonntagstrend der BAMS kommt sie auf 29%, 8 Punkte mehr als die Union. SPD und Grüne liegen gleich auf bei 13, die Linke bei 10%. Der Missbrauch von Sozialleistungen soll in Deutschland stärker verfolgt werden, das hat Kanzler Merz angekündigt. Noch diesen Monat will er dazu einen Plan vorlegen. Er verteidigte auch die jüngst angekündigten Reformpläne. Sie müssten gerecht sein und jeder müsse seinen Beitrag leisten. An den Flughäfen Leipzig und Dresden heben am ersten Ferienwochenende insgesamt 64 Maschinen ab. Es wird mit über 9.000 Passagieren gerechnet. Sie steuern vor allem Spanien, die Türkei und Griechenland an. Urlauber sollten spätestens 2,5 Stunden vor dem Start am Flughafen sein. Marokko und Frankreich haben das Viertelfinale der Fußball-WM erreicht. Marokko setzte sich am Abend gegen Co-Gastgeber Kanada klar mit 3:0 durch. Im Anschluss gewann Frankreich gegen Paraguay mit 1:0. Kommende Nacht spielt Brasilien gegen Norwegen und Mexiko gegen England. Radio PSR, neue Nachrichten wieder in einer halben Stunde.
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2: Gerade hängen viele Wolken drin und ab und zu kommt auch mal Regen runter. Dazu liegen die Temperaturen jetzt bei 15 bis 10 Grad. Heute bleibt es erstmal trocken. Später am Nachmittag und bis zum Abend kann dann vereinzelt wieder Regen dazukommen. Vor allem in Westsachsen eher kaum was. Dazu werden es maximal 19 bis 21 Grad.
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2: Auf der A72 Zwickau Richtung Plauen. Vorsicht, da hat es zwischen Zwickau Ost und Zwickau West einen Unfall gegeben. Staus oder Blitzer einfach melden unter 0800 023 und 4 mal die 4.

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3: Kurz vor drei, ich bin Sönke Röhling. In Erfurt geht heute der AfD-Bundesparteitag zu Ende. Zum Abschluss sprechen die Parteichefs Weidel und Kopalla zu den Delegierten. Beide wurden gestern im Amt bestätigt. Weidel bekam gut 80% der Stimmen, Kopalla rund 70. Mit Blick auf die Landtagswahl im September schworen sie die AfD auf eine mögliche Regierungsverantwortung ein. Begleitet wurde der Parteitag von Protesten. Mehr als 30.000 Menschen hatten sich gestern in Erfurt versammelt. Laut Polizei blieb es überwiegend friedlich. Bis zur Rente im aktuellen Job arbeiten können? Daran glauben nur rund 40% der Arbeitnehmer in Deutschland. Das zeigt eine Umfrage für den Deutschen Gewerkschaftsbund, schreiben die Funke-Zeitungen. Diesen bitteren Befund dürfte die Regierung bei ihren Rentenentscheidungen nicht länger ignorieren, so DGB-Chefin Fahimi. Die Bundesregierung will Sozialleistungsmissbrauch stärker bekämpfen. Kanzler Merz kündigte dafür einen Aktionsplan noch in diesem Monat an. Viele Kommunalpolitiker hätten darauf gewartet, sagte der CDU-Chef in Düsseldorf. Merz verteidigte außerdem die geplanten Reformen. Eine Familie mit zwei Kindern und einem Jahreseinkommen von 60.000 Euro soll im Jahr um etwa 600 Euro entlastet werden, so Merz. Und weiter.
4: Wir hätten uns natürlich gerne mehr gewünscht, aber einigermaßen stabile und solide Staatsfinanzen sind auch eine wichtige Botschaft, gerade für Familien mit Kindern, die wollen, dass dieser Staat bezahlbar bleibt und dass wir es vor allem nicht mit Inflationsraten zu Lasten der Beschäftigten und zu Lasten der Familien ausgleichen.
3: Obwohl in Leipzig nach den Hitzeschäden immer noch die Straßenbahngleise gereinigt werden, hat am Hauptbahnhof eines der größten LVB-Bauprojekte des Jahres begonnen. Auf der Westseite werden die stark befahrenen Weichen ausgetauscht. Mehrere Haltepunkte fallen weg, zahlreiche Linien werden umgeleitet. Die LVB teilen das Ganze aber auf zwei Phasen auf, sagte Sprecher Stefan Röll.
5: Für die Fahrgäste heißt es, der Hauptbahnhof ist immer erreichbar. Das ist zum einen über die Westseite in der ersten Phase und zum anderen in der zweiten Phase sind wir über die normale klassische Haltestelle Hauptbahnhof erreichbar. Sie kommen immer weg. Die Fahrtrichtung oder der Fahrtweg der Straßenbahn ist ein klein bisschen anders.
3: Marokko steht im Viertelfinale der Fußball-WM. Die Nordafrikaner haben sich gegen Mitgastgeber Kanada klar mit 13:0 durchgesetzt. In der Runde der letzten acht trifft das Team nun auf Frankreich, das gegen Paraguay mit 1:0 gewann. Radio PSR, neue Nachrichten wieder in einer halben Stunde.
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6: Gerade hängen viele Wolken drin und ab und zu kommt auch mal Regen runter. Dazu liegen die Temperaturen jetzt bei 15 bis 10 Grad. Heute bleibt es erstmal trocken, später am Nachmittag und bis zum Abend kann dann vereinzelt wieder Regen dazukommen, vor allem in Westsachsen eher kaum was. Dazu werden es maximal 19 bis 21 Grad.
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6: Im Moment ist alles frei auf den Straßen bei uns in Sachsen. Es gibt keine Staus. Staus oder Blitzer einfach melden unter 0800 023 und 4 mal die 4.

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3: Kurz vor 3:30, ich bin Sönke Röhling. In Erfurt geht heute der AfD-Bundesparteitag zu Ende. Zum Abschluss sprechen die Parteichefs Weidel und Chrupalla. Beide wurden gestern im Amt bestätigt. Begleitet wurde der Parteitag von Protesten zehntausender Menschen. Größere Zwischenfälle blieben laut Polizei bislang aus. Bis zur Rente im aktuellen Job arbeiten können? Daran glauben nur rund 40% der Arbeitnehmer in Deutschland. Das zeigt eine Umfrage für den Deutschen Gewerkschaftsbund, schreiben die Funke-Zeitungen. Diesen bitteren Befund dürfte die Regierung bei ihren Rentenentscheidungen nicht länger ignorieren, so DGB-Chefin Fahimi. Die Bundesregierung will Sozialleistungsmissbrauch stärker bekämpfen. Kanzler Merz kündigte dafür einen Aktionsplan noch in diesem Monat an. Viele Kommunalpolitiker hätten darauf gewartet, sagte der CDU-Chef in Düsseldorf. Dazu kommt ein neues Kompetenzzentrum bei der Bundesagentur für Arbeit. Es soll ebenfalls gegen Missbrauch vorgehen. 4 Lottospieler aus Sachsen sind in diesem Jahr schon Millionäre geworden. Damit gab es bereits im ersten Halbjahr so viele Spitzengewinne wie im gesamten Vorjahr. Besonders viel Glück brachte der Mai. 3-Euro-Jackpot-Gewinne gingen nach Dresden und in den Landkreis Zwickau. Marokko steht im Viertelfinale der Fußball-WM. Die Nordafrikaner haben sich gegen Mitgastgeber Kanada klar mit 3:0 durchgesetzt. In der Runde der letzten 8 trifft das Team nun auf Frankreich, das gegen Paraguay mit 1:0 gewann. Radio PSR, neue Nachrichten wieder in einer halben Stunde.
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4: Gerade hängen viele Wolken drin und ab und zu kommt auch mal Regen runter. Dazu liegen die Temperaturen jetzt bei 15 bis 10 Grad. Heute bleibt es erstmal trocken. Später am Nachmittag und bis zum Abend kann dann vereinzelt wieder Regen dazukommen. Vor allem in Westsachsen eher kaum was. Dazu werden es maximal 19 bis 21 Grad.
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4: Nichts los auf den Straßen, überall freie Fahrt. Staus oder Blitzer einfach melden unter 0800 023 und 4 mal die 4.

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3: Kurz vor vier. Ich bin Sönke Röhling. In Erfurt geht heute der AfD-Bundesparteitag zu Ende. Zum Abschluss sprechen die Parteichefs Weidel und Chrupalla. Beide wurden gestern im Amt bestätigt. Mit Blick auf die Landtagswahlen im September schworen sie die AfD auf eine mögliche Regierungsverantwortung ein. Begleitet wurde der Parteitag von Protesten. Mehr als 30.000 Menschen hatten sich in Erfurt versammelt. Laut Polizei blieb es überwiegend friedlich. Sprecher Patrick Martin.
4: Es kam im Stadtgebiet vereinzelt zum Einsatz von Pfefferspray durch Polizeibeamte, um bei Blockaden Not- und Rettungswege freizumachen. In der Straße des Friedens wurden zwei Journalisten durch Flaschenwürfe aus einer Versammlung angegriffen. Da haben wir die Ermittlungen aufgenommen.
3: Bundeskanzler Merz will härter gegen Missbrauch von Sozialleistungen vorgehen. Noch in diesem Monat soll ein Aktionsplan vorgelegt werden, sagte der CDU-Chef in Düsseldorf. Für viele Kommunalpolitiker sei das ein wichtiges Thema. Merz verteidigte die jüngst angekündigten Reformpläne. Sie müssten gerecht sein und jeder müsse seinen Beitrag leisten.
5: Wir stellen jetzt die Weichen gemeinsam richtig. Dann kann Deutschland in wenigen Jahren wieder deutlich anders aussehen. Schneller, stärker und ja auch wieder ein bisschen selbstbewusster. Mit mehr Vertrauen, nicht nur in den Staat, sondern auch in uns selbst.
3: Mit dem Start der Sommerferien wird es an den sächsischen Badeseen in den nächsten Wochen wieder voll. Anziehungspunkte sind vor allem die Seen bei Leipzig und in der Lausitz. Allerdings kann nicht mal die Hälfte der 35 ausgewiesenen EU-Badegewässer im Freistaat mit Rettungsschwimmern abgesichert werden. Meist fehlt den Kommunen das Geld dafür. Wie uns Kai Kranich vom DRK sagte, darf das kein Dauerzustand sein.
6: Da, wo Tourismus wächst, muss es auch Modelle geben, eben über Parkplatzgebühren, über Eintritte, über eine Kurtaxe, über eben eine Gästecard. Da denkt man ja auch in den Landkreisen drüber nach. Das sind die Möglichkeiten, um eben sowas zu refinanzieren.
3: Marokko und Frankreich haben das Viertelfinale der Fußball-WM erreicht. Marokko setzte sich am Abend gegen Co-Gastgeber Kanada klar mit 3:0 durch. Im Anschluss gewann Frankreich gegen Paraguay mit 1:0. Kommende Nacht spielt Brasilien gegen Norwegen und Mexiko gegen England. Radio PSR, neue Nachrichten wieder in einer halben Stunde.
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7: Gerade hängen viele Wolken drin und ab und zu kommt auch mal Regen runter. Dazu liegen die Temperaturen jetzt bei 15 bis 10 Grad. Heute bleibt es erstmal trocken. Später am Nachmittag und bis zum Abend kann dann vereinzelt wieder Regen dazukommen. Vor allem in Westsachsen eher kaum was. Dazu werden es maximal 19 bis 21 Grad.
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7: Nichts los auf den Straßen, überall freie Fahrt. Staus oder Blitzer einfach melden unter 0800 023 und 4 mal die 4.

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1: Kurz vor 16:30, ich bin Sönke Röhling. Guten Morgen. In Erfurt geht heute der AfD-Bundesparteitag zu Ende. Zum Abschluss sprechen die Parteichefs Weidel und Chrupalla. Beide wurden gestern im Amt bestätigt. Begleitet wurde der Parteitag von Protesten zehntausender Menschen. Größere Zwischenfälle blieben laut Polizei bislang aus. 4 von 10 Arbeitnehmern in Deutschland gehen nicht davon aus, dass sie ihren Job bis zum Erreichen des Renteneintrittsalters ausüben können. Das zeigt eine Umfrage im Auftrag des Deutschen Gewerkschaftsbundes, schreiben die Funke-Zeitungen. Im Handwerk, in der Pflege und anderen körperlich und psychisch belastenden Berufen ist es sogar jeder Zweite. Mit dem Start der Sommerferien wird es an den sächsischen Badeseen in den nächsten Wochen wieder voll. Allerdings kann nicht mal die Hälfte der 35 ausgewiesenen EU-Badegewässer mit Rettungsschwimmern abgesichert werden. Meist fehlt den Kommunen das Geld dafür. Das Deutsche Rote Kreuz schlägt deshalb vor, zur Finanzierung zum Beispiel Parkgebühren oder Kurtaxen einzuführen. Marokko und Frankreich haben das Viertelfinale der Fußball-WM erreicht. Marokko setzte sich am Abend gegen Co-Gastgeber Kanada klar mit 3:0 durch. Im Anschluss gewann Frankreich gegen Paraguay mit 1:0. Kommende Nacht spielt Brasilien gegen Norwegen und Mexiko gegen England. Radio PSR, neue Nachrichten wieder in einer halben Stunde.
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2: Gerade hängen viele Wolken drin und ab und zu kommt auch mal Regen runter. Dazu liegen die Temperaturen jetzt bei 15 bis 10 Grad. Heute bleibt es erstmal trocken. Später am Nachmittag und bis zum Abend kann dann vereinzelt wieder Regen dazukommen. Vor allem in Westsachsen eher kaum was. Dazu werden es maximal 19 bis 21 Grad.
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2: Nichts los im Moment, die Straßen in Sachsen sind frei. Staus oder Blitzer einfach melden unter 0800 023 und 4 mal die 4.

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3: Kurz vor fünf, ich bin Sönke Röhling. Guten Morgen. In Erfurt geht heute der AfD-Bundesparteitag zu Ende. Zum Abschluss sprechen die Parteichefs Weidel und Kopalla zu den Delegierten. Beide wurden gestern im Amt bestätigt. Weidel bekam gut 80% der Stimmen, Kopalla rund 70. Mit Blick auf die Landtagswahlen im September schworen sie die AfD auf eine mögliche Regierungsverantwortung ein. Begleitet wurde der Parteitag von Protesten. Mehr als 30.000 Menschen hatten sich gestern in Erfurt versammelt. Laut Polizei blieb es überwiegend friedlich. Die Bundesregierung will Sozialleistungsmissbrauch stärker bekämpfen. Kanzler Merz kündigte dafür einen Aktionsplan noch in diesem Monat an. Viele Kommunalpolitiker hätten darauf gewartet, sagte der CDU-Chef in Düsseldorf. Dazu kommt ein neues Kompetenzzentrum bei der Bundesagentur für Arbeit. Es soll ebenfalls gegen Missbrauch vorgehen. 4 von 10 Arbeitnehmern in Deutschland gehen nicht davon aus, dass sie ihren Job bis zum Erreichen des Renteneintrittsalters ausüben können. Das zeigt eine Umfrage im Auftrag des Deutschen Gewerkschaftsbundes, schreiben die Funke-Zeitungen. Im Handwerk, in der Pflege und anderen körperlich und psychisch belastenden Berufen sind es sogar noch mehr. Diesen bitteren Befund dürfte die Regierung nicht länger ignorieren, so DGB-Chefin Fahimi, mit Blick auf die Pläne zur Rentenreform. In Geithain wird heute ein neuer Oberbürgermeister gewählt. Amtsinhaber Frank Rudolph gibt sein Amt aus gesundheitlichen Gründen rund 3 Jahre vor dem Ende seiner Amtszeit ab. Zur Wahl stehen der aktuelle Bauamtsleiter Andreas Retsch und Kurhausbetreiberin Grit Kunitsch. Beide gehören keiner Partei an. Bei der Fußball-WM hat Frankreich mit viel Mühe Deutschland-Bezwinger Paraguay besiegt. Den entscheidenden Treffer zum 1:0 Endstand erzielte Mbappé per Foul-Elfmeter. Zuvor hatte Marokko das Viertelfinale erreicht. Das Team setzte sich mit 3:0 gegen WM-Gastgeber Kanada durch. Beim Tennisturnier in Wimbledon steht Alexander Zverev im Achtelfinale. Der frisch gebackene French Open-Sieger setzte sich gegen den Amerikaner Marcus Giron glatt in 3 Sätzen durch. Heute kämpft Jan-Lennard Struff bereits um den Einzug ins Viertelfinale. Radio PSR, neue Nachrichten wieder in einer halben Stunde.
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4: Wolkig startet der Morgen und ab und zu kann es schon mal kurz nass werden. Im Laufe des Tages bleibt es bei Sonne und Wolken, die Schauer kommen immer mal wieder runter und am Nachmittag und Abend kann sich auch mal ein Gewitter dazwischen mogeln, bei Höchstwerten von 21 bis 24 Grad. Morgen dann viele Wolken, wieder Schauer und später vereinzelt Gewitter, maximal 23 Grad.
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4: Im Moment ist alles frei auf den Straßen bei uns in Sachsen, es gibt keine Staus. Staus oder Blitzer einfach melden unter 0800 023 und 4 mal die 4.

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5: Kurz vor 5:30, ich bin Sönke Röhling, guten Morgen. In Erfurt geht heute der AfD-Bundesparteitag zu Ende. Zum Abschluss sprechen die Parteichefs Weidel und Chrupalla. Beide wurden gestern im Amt bestätigt. Begleitet wurde der Parteitag von Protesten zehntausender Menschen. Größere Zwischenfälle blieben laut Polizei bislang aus. Die Bundesregierung will Sozialleistungsmissbrauch stärker bekämpfen. Kanzler Merz kündigte dafür einen Aktionsplan noch in diesem Monat an. Viele Kommunalpolitiker hätten darauf gewartet, sagte der CDU-Chef in Düsseldorf. Dazu kommt ein neues Kompetenzzentrum bei der Bundesagentur für Arbeit. Es soll ebenfalls gegen Missbrauch vorgehen. In Geithain wird heute ein neuer Oberbürgermeister gewählt. Amtsinhaber Frank Rudolph gibt sein Amt aus gesundheitlichen Gründen rund 3 Jahre vor dem Ende seiner Amtszeit ab. Zur Wahl stehen der aktuelle Bauamtsleiter Andreas Retsch und Kurhausbetreiberin Grit Kunitsch. Beide gehören keiner Partei an. Bei der Fußball-WM hat Frankreich mit viel Mühe Deutschlandbezwinger Paraguay besiegt. Den entscheidenden Treffer zum 1:0 Endstand erzielte Mbappé per Foul-Elfmeter. Zuvor hatte Marokko das Viertelfinale erreicht. Das Team setzte sich mit 3:0 gegen WM-Gastgeber Kanada durch. Beim Tennisturnier in Wimbledon steht Alexander Zverev im Achtelfinale. Der frisch gebackene French Open-Sieger setzte sich gegen den Amerikaner Marcus Giron glatt in 3 Sätzen durch. Heute kämpft Jan-Lennard Struff bereits um den Einzug ins Viertelfinale. Radio PSR, neue Nachrichten wieder in einer halben Stunde.
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6: Wolkig startet der Morgen und ab und zu kann es schon mal kurz nass werden. Im Laufe des Tages bleibt es bei Sonne und Wolken, die Schauer kommen immer mal wieder runter und am Nachmittag und Abend kann sich auch mal ein Gewitter dazwischen mogeln bei Höchstwerten von 21 bis 24 Grad. Morgen dann viele Wolken, wieder Schauer und später vereinzelt Gewitter, maximal 23 Grad.
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6: Im Moment ist alles frei auf den Straßen bei uns in Sachsen, es gibt keine Staus. Staus oder Blitzer einfach melden unter 0800 023 und 4x4.
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1: Kurz vor sechs, ich bin Fabian Hoffmann. Guten Morgen. In Erfurt geht heute der AfD-Bundesparteitag zu Ende. Zum Abschluss sprechen die Parteichefs Weidel und Chrupalla. Beide wurden gestern im Amt bestätigt. Weidel bekam gut 80% der Stimmen, Chrupalla rund 70%. Begleitet wurde der Parteitag von Protesten. Zehntausende Menschen hatten sich gestern in Erfurt versammelt. Größere Zwischenfälle gab es laut Polizei nicht. Thüringens Innenminister Georg Mayer sagt im Ersten:
2: Das Polizeikonzept war darauf ausgerichtet, beide Versammlungen, sowohl den Parteitag als auch die Gegendemonstrationen, stattfinden zu lassen und möglichst friedlich. Und das Signal, was hier von Erfurt ausgeht, ist positiv.
1: Bis zur Rente im aktuellen Job arbeiten können. Daran glauben nur 40% der Arbeitnehmer in Deutschland. Das zeigt eine Umfrage für den Deutschen Gewerkschaftsbund, schreiben die Funke Zeitungen. Einzelheiten hat Sönke Röhling.
3: Demnach ist die Skepsis vor allem im Handwerk, in der Pflege und in anderen körperlich und psychisch belastenden Berufen besonders groß. Dort bezweifeln teils 2/3 der Beschäftigten, dass sie bis zur Rente durchhalten können. Diesen bitteren Befund dürfte die Regierung bei ihren Rentenentscheidungen nicht länger ignorieren, so DGB-Chefin Fahimi. Es könne niemand wollen, dass sich ganze Generationen krank in die Rente schleppen und dann mit Abzügen leben müssen.
1: In Köln werden heute rund 1 Million Menschen zu einer der größten Christopher Street Day Paraden Europas erwartet. Etwa 250 Gruppen und 90 Festwagen werden durch die Innenstadt ziehen. Die Polizei ist im Großeinsatz, um die Versammlung zu schützen. Die Bundesregierung will Sozialleistungsmissbrauch stärker bekämpfen. Kanzler Merz kündigte dafür einen Aktionsplan noch in diesem Monat an. Viele Kommunalpolitiker hätten darauf gewartet, sagte der CDU-Chef in Düsseldorf. Dazu kommt ein neues Kompetenzzentrum bei der Bundesagentur für Arbeit. Es soll ebenfalls gegen Missbrauch vorgehen. Die Zahl der Asylanträge in Deutschland ist deutlich zurückgegangen. Wie die Welt berichtet, wurden von Januar bis Juni rund 51.000 Anträge in Deutschland gestellt. Das sind 27% weniger als vor einem Jahr. Deutschland nimmt damit in der EU Platz 4 bei den Anträgen ein. Marokko und Frankreich stehen im Viertelfinale der Fußball-WM. Die Marokkaner haben Co-Gastgeber Kanada mit 3:0 besiegt. Im Anschluss gewann Frankreich knapp mit 1:0 gegen Deutschland-Bezwinger Paraguay. Kommende Nacht gibt's die Achtelfinals Brasilien-Norwegen und Co-Gastgeber Mexiko gegen England. Radio PSR. Neue Nachrichten wieder in einer halben Stunde.
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4: Wolkig startet der Morgen und ab und zu kann es schon mal kurz nass werden. Im Laufe des Tages bleibt es bei Sonne und Wolken. Die Schauer kommen immer mal wieder runter. Und am Nachmittag und Abend kann sich auch mal ein Gewitter dazwischen mogeln, bei Höchstwerten von 21 bis 24 Grad. Morgen dann viele Wolken, wieder Schauer und später vereinzelt Gewitter, maximal 23 Grad.
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4: Auf der A4 Dresden Richtung Görlitz. Achtung, zwischen Ohorn und Burkau hat es einen Unfall auf der rechten Spur gegeben. Staus oder Blitzer einfach melden unter 0800 023 und 4x die 4.
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5: Schönen guten Morgen, ihr Frühaufsteher. Jetzt ist es noch ganz leise zu Hause und vielleicht ist es euch auch ein bisschen zu ruhig. Aber dann habt ihr jetzt die über 400 Folgen Sinnlos Telefon in unserer App und überall, wo ihr gerne Podcasts hört. Ist perfekt zum Lachen mit Freunden und Familie. Gerne auch mal unterwegs im Urlaub. Einfach starten, kostet ja auch nichts, ne? Ich bin Nicole, schnappt euch einen Kaffee und dann geht's hier rein in euren Sonntag mit dem perfekten Wecksong. Ne, der startet auch hier so herrlich ruhig erstmal, um in die Gänge zu kommen. Und dann aber noch volle Power mit den Imagine Dragons jetzt bei Radio PSR.

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3: Kurz vor 6:30, ich bin Lisa Schwarzkopf, guten Morgen. In Erfurt geht heute der AfD-Bundesparteitag zu Ende. Zum Abschluss sprechen die Parteichefs Weidel und Chrupalla. Beide wurden gestern im Amt bestätigt. Begleitet wurde der Parteitag von Protesten zehntausender Menschen. Größere Zwischenfälle blieben laut Polizei gestern aber aus. Die Bundesregierung will Sozialleistungsmissbrauch stärker bekämpfen. Kanzler Merz kündigte dafür einen Aktionsplan noch in diesem Monat an. Viele Kommunalpolitiker hätten darauf gewartet, sagte der CDU-Chef in Düsseldorf. Dazu kommt ein neues Kompetenzzentrum bei der Bundesagentur für Arbeit. In Geithain wird heute ein neuer Oberbürgermeister gewählt. Amtsinhaber Frank Rudolph gibt sein Amt aus Gesundheitsgründen rund 3 Jahre vor dem Ende seiner Amtszeit ab. Zur Wahl stehen der aktuelle Bauamtsleiter Andreas Rätsch und Kurhausbetreiberin Grit Kunitsch. Beide gehören keiner Partei an. Marokko und Frankreich stehen im Viertelfinale der Fußball-WM. Die Marokkaner haben mit 3:0 gegen Co-Gastgeber Kanada gewonnen. Im Anschluss gewann Frankreich knapp mit 1:0 gegen Deutschland-Bezwinger Paraguay. Kommende Nacht spielen Brasilien gegen Norwegen und Mexiko gegen England. Radio PSR, neue Nachrichten wieder in einer halben Stunde.
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4: Wolkig startet der Morgen und ab und zu kann es schon mal kurz nass werden. Im Laufe des Tages bleibt es bei Sonne und Wolken, die Schauer kommen immer mal wieder runter und am Nachmittag und Abend kann sich auch mal ein Gewitter dazwischen mogeln bei Höchstwerten von 21 bis 24 Grad. Morgen dann viele Wolken, wieder Schauer und später vereinzelt Gewitter, maximal 23 Grad.
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4: Auf der A4 Dresden Richtung Görlitz. Achtung, zwischen Ohorn und Burkau hat es einen Unfall auf der rechten Spur gegeben. Staus oder Blitzer einfach melden unter 0800 023 und 4x die 4.
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6: Dieser wunderbare Duft nach frischen Brötchen und heißem Kaffee. In Sachsens Hotels werden jetzt die Frühstücksbuffets aufgefüllt. Früh aufstehen und sicherlich ist es auch oft stressig, aber liebe Hotelteams, ihr macht uns damit die erste riesengroße Freude des Tages. Ist euch das bewusst, wie toll ihr seid? Schönen guten Morgen zusammen, ich bin Nicole und ich hoffe, ich kann euch jetzt auch eine kleine Freude machen mit den besten Hits von heute, denn er ist wie so ein motivierender Sonnenaufgang. Miles Smith Stargazing jetzt bei Radio PSR. Da.

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4: Kurz vor sieben. Ich bin Fabian Hoffmann. Guten Morgen. Mit dem Start der Sommerferien wird es an den sächsischen Badeseen in den nächsten Wochen wieder voll. Anziehungspunkte sind vor allem die Seen bei Leipzig und in der Lausitz. Allerdings kann nicht mal die Hälfte der 35 ausgewiesenen EU-Badegewässer im Freistaat mit Rettungsschwimmern abgesichert werden. Meist fehlt den Kommunen das Geld dafür. Wie uns Kai Kranich vom DRK sagte, darf das kein Dauerzustand sein.
5: Da, wo Tourismus wächst, muss es auch Modelle geben, eben über Parkplatzgebühren, über Eintritte, über eine Kurtaxe, über eben eine Gästecard. Da denkt man ja auch in den Landkreisen drüber nach. Das sind die Möglichkeiten, um eben sowas zu refinanzieren.
4: In Geithain wird heute ein neuer Oberbürgermeister gewählt. Amtsinhaber Frank Rudolph gibt sein Amt aus Gesundheitsgründen rund 3 Jahre vor dem Ende seiner Amtszeit ab. Zur Wahl stehen der aktuelle Bauamtsleiter Andreas Retsch und Kurhausbetreiberin Grit Kunitsch, beide parteilos. Bis zur Rente im aktuellen Job arbeiten können. Daran glauben nur 40% der Arbeitnehmer in Deutschland. Das zeigt eine Umfrage für den Deutschen Gewerkschaftsbund, schreiben die Funke Zeitungen. Einzelheiten hat Sönke Röhling.
6: Demnach ist die Skepsis vor allem im Handwerk, in der Pflege und in anderen körperlich und psychisch belastenden Berufen besonders groß. Dort bezweifeln teils 2/3 der Beschäftigten, dass sie bis zur Rente durchhalten können. Diesen bitteren Befund dürfte die Regierung bei ihren Rentenentscheidungen nicht länger ignorieren, so DGB-Chefin Fahimi. Es könne niemand wollen, dass sich ganze Generationen krank in die Rente schleppen und dann mit Abzügen leben müssen.
4: In Erfurt geht heute der AfD-Bundesparteitag zu Ende. Zum Abschluss sprechen die Parteichefs Weidel und Chrupalla. Beide wurden gestern im Amt bestätigt. Begleitet wurde der Parteitag von Protesten zehntausender Menschen. Größere Zwischenfälle blieben laut Polizei gestern aber aus. Um das Gesundheitssystem zu entlasten, sollten Alkohol-, Tabak- und zuckerhaltige Getränke stärker besteuert werden. Das fordert die Bundesärztekammer. Colin Mock mit den Einzelheiten.
7: Die aktuellen Pläne der Bundesregierung gehen den Medizinern nicht weit genug. Die Steuern sollen bei Schnaps, Schaumwein oder auch Alkopops steigen. Die Bundesärztekammer würde aber gerne sehen, dass dabei auch Bier und Wein mit einbezogen werden. Ein weiterer Punkt seien demnach auch höhere Steuern für Liquids von E-Zigaretten, vor allem auch, um sie weniger attraktiv für Jugendliche zu machen. Die Mehreinnahmen sollen dann in Gesundheitsprogramme fließen, um Krankheiten zu verhindern und das Gesundheitssystem zu entlasten.
4: Bei der Fußball-WM stehen die ersten beiden Viertelfinalisten fest. Marokko hat sich gegen Co-Gastgeber Kanada klar mit 3:0 durchgesetzt. In der Runde der letzten 8 trifft das Team nun auf Frankreich, das gegen Deutschland-Bezwinger Paraguay mit 1:0 gewonnen hat. Radio PSR, neue Nachrichten wieder in einer halben Stunde.
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8: Grau und ziemlich wolkig geht's in den Morgen und zwischendurch kann auch mal ein Schauer runterkommen. Später am Nachmittag und bis zum Abend sind dann vereinzelt Gewitter dabei. Dazwischen guckt aber auch mal die Sonne durch mit Höchstwerten von 21 bis 24 Grad. Morgen bleiben viele Wolken unterwegs, dazu ab und zu Schauer und maximal 23 Grad.
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8: Auf der A4 Dresden Richtung Görlitz. Achtung, zwischen Ohorn und Burkau hat es einen Unfall auf der rechten Spur gegeben. Staus oder Blitzer einfach melden unter 0800 023 und 4x4.
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9: Schönen guten Morgen. Wenn ihr dachtet, ihr habt mal wieder zu lange gefeiert, dann kennt ihr noch nicht den Renaissance Rave. Hunderte Menschen haben einfach so angefangen zu tanzen und die haben nicht mehr aufgehört. Die haben getanzt, bis sie tot umgefallen sind. Ist eine wahre Geschichte, die Straßburger Tanzwut. 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Ich bin Nicole und wir können ja erstmal ganz langsam starten. Ein bisschen Fußwippen. Oder ihr dreht schon mal eine extra Runde vor der Kaffeemaschine. Hier bei einem der besten Hits von heute. Das ist Alex

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1: Heute die 3.
2: Von 3 Jahren Dürre berichtet die Bibel aus der Zeit von Israels König Ahab und dem Propheten Elia vor über 2800 Jahren. Ahab heiratete eine Prinzessin von der Mittelmeerküste und führte mit ihr den Baalskult ihrer Heimat in Israel ein. Sie bauten Heiligtümer und Götzenbilder und beteten sie an. Also, sie wurden Israels einem Gott Jahwe untreu und missachteten seine Gebote.
1: Und das hatte Konsequenzen. Mein Gott ist Jahwe, das bedeutet der Name des Propheten Elia. Und er verkündete, hier wird kein Regen mehr fallen, nicht mal ein Tautropfen, so lange, bis ich es in Gottes Namen sage.
2: Dann musste Elia untertauchen, denn das Königspaar gab ihm die Schuld an der Dürre. Sie verfolgten und töteten alle, die sich an Gott hielten. Gott sorgte für seinen Propheten. Erst mit Raben, die ihm Essen und Trinken in sein Versteck brachten, dann mit Hilfe einer Witwe, die ihre allerletzten Vorräte teilte. Doch es blieb genug für sie, ihren Sohn und den Gast.
1: Im Land wurde das Wasser immer knapper, die Ernten vertrockneten, die Menschen hungerten. Elia galt als Staatsfeind. Im 3. Jahr schließlich kam er aus der Deckung und wagte sich zum König. Du hast Israel ins Unglück gestürzt, warf Ahab ihm vor. Im Gegenteil, antwortete Elia, dafür bist du mit deiner Götzenverehrung verantwortlich.
2: In einem spektakulären Opferwettkampf gegen 450 Baalspriester konnte Elia beweisen, Gott ist mächtiger als die Götzen. Nur ihn sollt ihr verehren.
1: Dann erschien ein Wölkchen am Himmel, das schnell anschwoll und endlich fiel der ersehnte Regen.
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12: Kurz vor 7:30. Ich bin Lisa Schwarzkopf. Guten Morgen. Die AfD setzt ihren Parteitag in Erfurt heute fort. Auf dem Plan stehen kleinere Themen, etwa die Wahl von Ersatzrichtern für das parteiinterne Gericht. Gestern waren die Parteichefs Weidel und Chrupalla im Amt bestätigt worden. Zehntausende Menschen hatten in Erfurt gegen die AfD demonstriert. DGB-Chefin Fahimi fordert ein Verbotsverfahren gegen die AfD. Das müsse jetzt aus den Ländern heraus auf den Weg gebracht werden, sagte sie beim Protest gegen den AfD-Parteitag. Der aus Erfurt stammende Bundesumweltminister Schneider lobte die Proteste. Die AfD sei nicht nur ein Ostproblem, sondern bedrohe das ganze Land. Pendler in Leipzig müssen sich ab heute Abend auf Einschränkungen im S-Bahn-Verkehr einstellen. Der Citytunnel wird 3 Wochen lang nachts gesperrt. Grund sind Wartungsarbeiten im Gleisbereich. Betroffen ist jeweils die Zeit von 21 bis 5 Uhr. Einige S-Bahnen werden umgeleitet, auf anderen Abschnitten fahren Ersatzbusse. Bei der Fußball-WM stehen die ersten beiden Viertelfinalisten fest. Marokko hat sich gegen Mitgastgeber Kanada klar mit 3:0 durchgesetzt. In der Runde der letzten 8 trifft das Team nun auf Frankreich, das gegen Deutschland-Bezwinger Paraguay mit 1:0 gewonnen hat. Radio PSR, neue Nachrichten, wieder in einer halben Stunde.
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8: Grau und ziemlich wolkig geht's in den Morgen und zwischendurch kann auch mal ein Schauer runterkommen. Später am Nachmittag und bis zum Abend sind dann vereinzelt Gewitter dabei. Dazwischen guckt aber auch mal die Sonne durch mit Höchstwerten von 21 bis 24 Grad. Morgen bleiben viele Wolken unterwegs, dazu ab und zu Schauer und maximal 23 Grad.
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8: Auf der A4 Dresden Richtung Görlitz. Achtung, da hat es zwischen Ohorn und Burkau einen Unfall auf der rechten Spur gegeben. Staus oder Blitzer einfach melden unter 0800 023 und 4x4.
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13: Grüße an alle, die Abschluss gemacht haben. Ich habe in Biologie wahrscheinlich gepennt, denn ich habe verpasst, dass es da irgendwo einen Einschaltknopf bei unserem Körper geben muss, den wir aber so zwischen 2 und 12 Jahren wieder verlieren. Also ich meine, ein Kind, das wach wird, das ist doch von 0 auf 200, als hättest du da diesen Einschaltknopf gedrückt. Und ich glaube, die kleinen Mäuse, die denken, wir haben den auch immer noch. Ganz ehrlich, wenn dich so ein Kind weckt, dann hast du schon das erste Buch vor der Nase, bevor du das Auge überhaupt öffnen kannst. Schönen guten Morgen zusammen. Ich bin Nicole und wir kommen jetzt mal schön entspannt in diesem Sonntag an mit Hozier, Too Sweet, einer der besten Hits von heute hier bei Radio PSR.

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8: Kurz vor acht. Ich bin Fabian Hoffmann. Guten Morgen. In Sachsen soll es in der ersten Ferienwoche wieder heiß werden. Dann machen sich auch viele Kinder und Jugendliche auf den Weg zum nächsten Badesee. Die sind aber nicht überall durch Rettungsschwimmer abgesichert. Schwimmer sollten deshalb einige Regeln beachten, sagte uns Joachim Weiß von der DRK Wasserwacht. Er empfiehlt Kindern und Erwachsenen:
9: Gehen Sie niemals alleine ins Wasser, dann ist immer jemand da, der einem zu Hilfe eilen kann. Springen Sie nicht in unbekannte Gewässer, es kann ja auch manchmal Unrat da drin sein. Dann ist für die Kinder immer noch der goldenen Regeln, gehe nicht mit ganz leerem, aber auch niemals mit ganz vollem Magen ins Wasser.
8: Pendler in Leipzig müssen sich ab heute Abend auf Einschränkungen im S-Bahn-Verkehr einstellen. Der City-Tunnel wird 3 Wochen lang nachts gesperrt. Grund sind Wartungsarbeiten im Gleisbereich. Betroffen ist jeweils die Zeit von 21 Uhr bis 5 Uhr. Einige S-Bahnen werden umgeleitet, auf anderen Abschnitten fahren Ersatzbusse. 4 von 10 Arbeitnehmern in Deutschland gehen nicht davon aus, dass sie bis zur Rente in ihrem Job arbeiten können. Das zeigt eine Umfrage im Auftrag des Deutschen Gewerkschaftsbundes, schreiben die Funke-Zeitungen. Im Handwerk, in der Pflege und in anderen körperlich und psychisch belastenden Berufen sind es sogar noch mehr. Diesen bitteren Befund dürfe die Regierung nicht länger ignorieren, so DGB-Chefin Fahimi mit Blick auf die Pläne zur Rentenreform. In Erfurt geht heute der AfD-Bundesparteitag zu Ende. Zum Abschluss sprechen die Parteichefs Weidel und Krupalla. Beide wurden gestern im Amt bestätigt. Weidel bekam gut 80% der Stimmen, Krupalla rund 70%. Begleitet wurde der Parteitag von Protesten. Zehntausende Menschen hatten sich gestern in Erfurt versammelt. Größere Zwischenfälle gab es laut Polizei nicht. Thüringens Innenminister Georg Mayer sagt im Ersten:
10: Das Polizeikonzept war darauf ausgerichtet, beide Versammlungen, sowohl den Parteitag als auch die Gegendemonstrationen, stattfinden zu lassen und möglichst friedlich. Und das Signal, was hier von Erfurt ausgeht, ist positiv.
8: Bei der Fußball-WM hat Frankreich mit viel Mühe Deutschland-Bezwinger Paraguay besiegt und steht im Viertelfinale. Den entscheidenden Treffer zum 1:0-Endstand erzielte Mbappé per Foul-Elfmeter. Zuvor hatte Marokko das Viertelfinale erreicht. Das Team setzte sich mit 3:0 gegen Co-Gastgeber Kanada durch. 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
11: Grau und ziemlich wolkig geht's in den Morgen und zwischendurch kann auch mal ein Schauer runterkommen. Später am Nachmittag und bis zum Abend sind dann vereinzelt Gewitter dabei. Dazwischen guckt aber auch mal die Sonne durch mit Höchstwerten von 21 bis 24 Grad. Morgen bleiben viele Wolken unterwegs, dazu ab und zu Schauer und maximal 23 Grad.
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11: Nichts los auf den Straßen, überall freie Fahrt. Staus oder Blitzer einfach melden unter 0800 023 und 4x4.
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12: Noch ist die Welt im Energiesparmodus. Schönen guten Morgen zusammen. Ja, was machen wir denn heute so Schönes?
13: Es ist der Ferienstart und ich hoffe, gar nicht.
12: Na, das ist doch ein Plan. Hi, ich bin Nicole und ich würde sagen, die Nummer hier, die passt doch zu unserem herrlich entspannten Sonntag. Einfach mal Füße hochlegen, ein bisschen genießen mit Radio PSR und Zoe Wies.

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Dermot Kennedy, der hat ja schon eine schwere, starke Stimme und trotzdem klingt diese Nummer wie so ein richtig schönes, leichtes, fröhliches Urlaubsfeeling. Hier ist Kiss Me, das ist Radio PSR.

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0: Schönen Sonntag zusammen. Das ist Radio PSR. Ja, zwischen Aufstehen und Existenz hinterfragen passt doch immer. Einer der besten Hits von heute und Alex Warren ist euer Mann. Ordinary gibt's hier gleich für euch und 9:10 habe ich noch den Radio PSR Überraschungshit. Und wenn ich euch jetzt sage Anneliese Popelnich, dann wisst ihr schon, was kommt, oder?
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2: Grau und ziemlich wolkig geht's in den Morgen und zwischendurch kann auch mal ein Schauer runterkommen. Später am Nachmittag und bis zum Abend sind dann vereinzelt Gewitter dabei. Dazwischen guckt aber auch mal die Sonne durch mit Höchstwerten von 21 bis 24 Grad. Morgen bleiben viele Wolken unterwegs, dazu ab und zu Schauer und maximal 23 Grad.
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2: Nichts los auf den Straßen, überall freie Fahrt. Staus oder Blitzer einfach melden unter 0800 023 und 4x4.
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0: Oh, das ist aber gar nicht mal so schön. Jetzt müssen wir tatsächlich doppelt so lange zittern, wenn wir einen Blitzer einkassiert haben. Wie genau die neue Regelung aussieht, hört ihr hier in 10 Minuten.

Die lassen uns jetzt ernsthaft ein halbes Jahr warten. Ihr hört Radio PSR und jeder, der schon mal einen Blitzer kassiert hat, der kennt dieses unendliche Bangen, bis der Schein zu Hause ankommt. Wie schlimm ist es? Und auch ja, die leise Hoffnung, vielleicht kommt er ja gar nicht erst an. Bislang hatten die Behörden 3 Monate Zeit, den Verstoß zu ahnden. Das ist jetzt verlängert auf 6 Monate. Die haben also ein halbes Jahr Zeit, euch anzuzählen. Und ich sage euch noch was, es gilt nicht, wann der Brief bei euch im Briefkasten gelandet ist, sondern die müssen innerhalb dieser 6 Monate euch als verantwortlichen Fahrzeugführer ermittelt haben. Das heißt, wenn euer Name dort in der Akte steht, dann geht die Post auch raus. So, wo die Rennleitung heute steht, das gucken wir uns hier in einer Viertelstunde an. Vorher gibt es für euch Teddy Swims. Der ist Papa von einem 3-Jährigen. Und ja, ich halte nicht viel davon, Kinder online zu stellen. Aber die Bilder, die ich gesehen habe, die sind einfach so wunderschön, weil Teddy Swims ist einfach so ein Bär von einem Mann. Und dann spielt er mit diesem kleinen, goldigen Wesen. Und ach ja, der ist einfach ein absolutes Herz, dieser Teddy Swims. Und das merkt man auch in seiner Musik. Mr. Know-It-All, jetzt neu für euch bei Radio PSR.

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1: So macht die Mucke doch Spaß und da darf es auch mal ein Ausreißer sein in der Art von Musik. Ich habe für euch jetzt einen deutschen Produzenten, der hatte so einen kleinen kreativen Hänger. Der hatte aber eine Leidenschaft für historische Themen, aber auch für den Weltraum. Jetzt denkst du dir, okay, historisch, Weltraum, nee, das geht gar nicht zusammen. Aber er hat es geschafft, indem er sich gregorianische Gesänge genommen hat und dazu einen richtig spacigen Synthesizer gepackt hat. Herauskommt Sadness Part 1, hier ist Enigma für euch.

0: Unser Radio PSR Überraschungshit in dieser Stunde. Das heißt, der nächste wartet schon 10 vor 10. Und zum Familienfrühstück gibt's hier gleich eine ordentliche Portion die besten Hits von heute. Mit dabei Lost Frequencies. Der gehört einfach dazu. Mit The Feeling, das perfekte Urlaubsfrühstück. Und natürlich auch dabei die neue Nummer von Wuschelkopf Michael Schulte, Lovesick. Passt auch herrlich zum Sommer. Dazu vielleicht für alle, die erstmal noch einen starken Kaffee brauchen, Malik Harris mit Rockstars. Das ist die perfekte Abwechslung hier bei Radio PSR.
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2: Hallo, ich bin Daniel Heinzer. Wie geben Eltern ihren Kindern Werte fürs Leben mit? Und welche Werte eigentlich? Schließlich wollen wir ja, dass unsere Kids selbstbewusst, mitfühlend und gerechtigkeitsliebend sind. Der Autor Tilman Prüfer hat 4 Töchter im Alter von 12 bis 26 Jahren und hat ein Buch rund um Erziehung und Werte geschrieben und sich dafür jede Menge wissenschaftliche Studien aus aller Welt angeschaut.
3: Überall sind prosoziale Werte das Wichtigste. Also Offenheit, Ehrlichkeit ist wichtig.
2: Das sind Werte, die sich Kinder vor allem von anderen abgucken. Hier können Eltern einfach gute Beispiele sein.
3: Wenn ich in meinem Haus gerne Gäste habe, denen was Leckeres koche, wenn ich mich freue, dass die da sind, wenn meine Kinder sehen, oh, das ist etwas, was Schönes, dann werden sie eher eine Neigung haben, auch so mit anderen Menschen umzugehen, als wenn ich mich hier zu Hause einschließe und meinem Kind aber sage, aber du sollst immer ein offenes Herz für alle haben.
2: Studien zeigen auch, dass wir uns Werte nicht nur von unseren Eltern abschauen, sondern auch von anderen Menschen. So etwa im Verhältnis Hälfte-Hälfte.
3: Im späteren Leben werden wir nicht so stark geprägt von dem, was unsere Eltern uns mitgegeben haben, sondern von unseren Freunden, von Arbeitskollegen sehr viel, von den Menschen, mit denen wir jeden Tag einfach umgehen müssen und die unser soziales Umfeld sind.
2: Das kann Eltern auch ein wenig Druck nehmen, immer alles richtig machen zu wollen in der Erziehung.
3: Eltern sollten sich auch nicht die Illusion machen, dass sie jetzt einen Menschen prägen, der dann so sein wird, sondern alle Überraschungen können passieren und man kann nur einen guten Startsatz mitgeben in dieses interessante Leben.
2: Tilman Prüfers Buch zum Thema heißt, was Sie wirklich über Erziehung wissen müssen. Und das bekommt ihr überall, wo es Bücher gibt. Alle Infos auch auf radiopsr.de/familiensache.
1: Ein Beitrag der katholischen Kirche in Sachsen.
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7: Kurz vor 9. Ich bin Fabian Hoffmann. Guten Morgen. Wenn die Temperaturen in Sachsen demnächst wieder steigen, zieht es viele Kinder und Jugendliche in den Sommerferien an den Badesee. Weil aus Kostengründen oft keine Rettungsschwimmer vor Ort sind, müssen sich Eltern oder Angehörige um die Sicherheit der jungen Badegäste kümmern. Als wichtigste Regel gilt, niemals allein ins Wasser zu gehen. Gleichzeitig sollten Gefahren nicht unterschätzt werden, sagte uns Joachim Weiß von der DRK Wasserwacht.
8: Auch in den Tagebaurestlöchern, die ja heute auch sehr, sehr häufig eben Badegewässer sind, gibt es oftmals sehr scharfkantige Steine, auch im Uferbereich, die man nicht sieht. Und da muss man dann schon vorsichtig reinlaufen.
7: Große Evakuierungsaktion im Leipziger Süden. In einem Plattenbau in Lößnich hat es am Abend gebrannt. Etwa 90 Bewohner des Blocks mussten deswegen raus aus ihren Wohnungen. 10 wurden wegen des Verdachts auf Rauchvergiftung behandelt. Das Feuer war im Keller ausgebrochen. Warum, ist noch unklar. Der Geithainer Oberbürgermeister Frank Rudolph gibt sein Amt ja aus gesundheitlichen Gründen vorzeitig ab. Heute wird sein Nachfolger gewählt. Kandidaten sind der aktuelle Baubürgermeister Andreas Retsch und die Kurhausbetreiberin Grit Kunitsch. Beide sind parteilos. Bis zur Rente im aktuellen Job arbeiten können. Daran glauben nur 40% der Arbeitnehmer in Deutschland. Das zeigt eine Umfrage für den Deutschen Gewerkschaftsbund, schreiben die Funke Zeitungen. Einzelheiten hat Sönke Röhling.
9: Demnach ist die Skepsis vor allem im Handwerk, in der Pflege und in anderen körperlich und psychisch belastenden Berufen besonders groß. Dort bezweifeln teils 2/3 der Beschäftigten, dass sie bis zur Rente durchhalten können. Diesen bitteren Befund dürfte die Regierung bei ihren Rentenentscheidungen nicht länger ignorieren, so DGB-Chefin Fahimi. Es könne niemand wollen, dass sich ganze Generationen krank in die Rente schleppen und dann mit Abzügen leben müssen.
7: In Köln werden heute rund 1 Million Menschen zu einer der größten Christopher Street Day Paraden Europas erwartet. Etwa 250 Gruppen und 90 Festwagen werden durch die Innenstadt ziehen. Die Polizei ist im Großeinsatz, um die Versammlung zu schützen. Marokko und Frankreich stehen im Viertelfinale der Fußball-WM. Die Marokkaner haben Co-Gastgeber Kanada mit 3:0 besiegt. Im Anschluss gewann Frankreich knapp mit 1:0 gegen Deutschland-Bezwinger Paraguay. Kommende Nacht gibt's die Achtelfinals Brasilien-Norwegen und Co-Gastgeber Mexiko gegen England. Radio PSR, neue Nachrichten wieder in einer Stunde.
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5: Sonne und Wolken wechseln sich gerade ab und ab und zu geht auch mal ein Schauer runter. Später am Nachmittag und bis zum Abend kann dann auch mal ein Gewitter dabei sein. Dazu Höchstwerte von 21 bis 24 Grad, in den Bergen etwas darunter. Morgen viele Wolken, immer wieder Schauer und vereinzelt Gewitter, maximal 23 Grad.
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5: Nichts los auf den Straßen, überall freie Fahrt. Staus oder Blitzer einfach melden unter 0800 023 und 4x die 4.
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0: 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Und die sind perfekt zum Lachen, auch mit Freunden und Familie zusammen, zum Beispiel unterwegs jetzt im Urlaub. 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Schönen guten Morgen zusammen, ich bin Nicole. Und wenn ihr jetzt merkt, ich muss noch so viel erledigen, bevor wir auf Reisen gehen können, don't worry, ihr packt das. Oder den Koffer. Ihr wisst schon Bescheid. Hier ist

0: Ferienverkehr in Sachsen. Ihr hört Radio PSR. Ja, was ist denn los auf Sachsens Straßen? Hi.
1: Der A30 ist ein Stau in der Rheine-Baustelle, fahrt Richtung Hannover.
0: A30? Da, ganz ehrlich, hier bist du erstmal in Sachsen rausgekommen. Ich weiß nicht so ganz, wo du hin wolltest, weil A30 ist recht weit weg von uns.
1: Ich habe bei Google eingegeben, eigentlich für Radio NRW, und dann wurde mir die Nummer gesagt.
0: Du bist rausgekommen bei Radio PSR in Sachsen.
1: Ja, perfekt, ja. Ja, dann gucke ich mal weiter, danke.
0: Aber so schön, dass wir auch mal gequatscht haben. Komm noch gut durch und dann hab noch einen schönen Sonntag.
1: Ja, danke. Tata.
0: So, und jetzt habe ich für euch alle, egal wo ihr gerade unterwegs seid, die neue Nummer von Michael Schulte. Und der ist ja quasi so ein bisschen der deutsche Justin Bieber. Denn auch der hat sich erstmal bei YouTube einen Namen gemacht und dort seine ersten Songs hochgeladen. Und jetzt hat er für uns einen neuen Sommerhit am Start. Lovesick, neu bei

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1: Na, spätes Ferienfrühstück? Genießt es. Ihr hört Radio PSR und zwischen Marmeladenbrötchen und Frühstücksei passt immer einer der besten Hits von heute. Gleich hier Undressed von Zomba, weil der ist auch so herrlich gemütlich unterwegs. Und dann gibt's noch einen robotastischen Überraschungshit. Eine der bekanntesten Sängerinnen Deutschlands hat nämlich für ein Animationsabenteuer einen heldenhaften Titelsong eingesungen und den hört ihr hier 10 vor 10.
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10: Sonne und Wolken wechseln sich gerade ab und ab und zu geht auch mal ein Schauer runter. Später am Nachmittag und bis zum Abend kann dann auch mal ein Gewitter dabei sein. Dazu Höchstwerte von 21 bis 24 Grad, in den Bergen etwas darunter. Morgen viele Wolken, immer wieder Schauer und vereinzelt Gewitter, maximal 23 Grad.
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10: Nichts los auf den Straßen, überall freie Fahrt. Staus oder Blitzer einfach melden unter 0800 023 und 4x die 4.
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0: Manchmal muss es einfach raus. 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Und Jan Zerbst zeigt euch jetzt, wie ihr am besten Frust abbaut.
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2: Um Streit zu vermeiden, obwohl du stinksauer bist, lass die Familie in Ruhe und lass es einfach an Haushaltsgeräten aus. Die Waschmaschine lügt ja zum Beispiel ständig und sagt, noch 0 Minuten bis zum Ende des Programms. Und dann sind es am Ende 5. Die kannst du beschimpfen. Du Dreckschleuder! Mann! Genau, und die Kaffeemaschine. Ja, jetzt willst du am frühen Morgen noch entkalkt werden, oder was? Was soll ich denn noch machen? Na, Abtropfschale leeren, Brüheinheit reinigen, Wasser nachfüllen und dabei viel schimpfen. Und so bleibt unser Familienfrieden erhalten und unsere Beziehung harmonisch. Und wir beschimpfen voller Leidenschaft den Saugroboter, den Kabelsalat, das Spannbettlaken und natürlich den Drucker. Ja, Papierstau! Kümmer dich selber drum! Idiot!
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0: Mein Tipp ist ja auch Autofahren. Ne? Irgendeinen Idioten hast du immer vor dir und da kannst du hin am Lenkrad so richtig schön loswettern. Ja, und wenn Dermot Kennedy einen Flug buchen könnte mit einem berühmten Charakter, dann würde er am liebsten neben SpongeBob sitzen. Er will mit ihm über den perfekten Burger quatschen, aber genauso auch mal nachfragen, ob SpongeBob eigentlich noch irgendwann seinen Führerschein gemacht hat. Dieser Ire ist einfach herrlich, lustig, bodenständig, der Boy Next Door mit der harten Rockstimme. Hier ist Funeral von Dermot Kennedy. 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
1: Das ist immer so der Moment, wenn das Zeitgefühl so ein bisschen verschwimmt, weil wir eben aus allen Jahren nur das Beste für euch rauspicken. Und wir erinnern uns jetzt gemeinsam an den Animationsfilm Robots. Ja, wirklich ein Film, nur über Roboter. Und da gab es ja auch einen weiblichen namens Cappy. Und der hatte eine ganz prominente Stimme, nämlich die von Sarah Connor. Und sie liefert auch direkt den Titelsong zum Film. Und den habt ihr definitiv gleich alle wieder im Ohr. Hier ist From Zero to Hero.

0: Euer Radio PSL Überraschungshit der Stunde. Den nächsten gibt's hier wieder 10 vor 11. Und denkt nochmal dran, den Ranzen zu checken, bevor die Brotdose über die Sommerferien zum Bio-Experiment wird. Ja, und dann genießt einen entspannten Ferienstart mit Holly Humberstone, To Love Somebody. Oder ihr schnappt euch die Kids für eine coole Tanzparty im Wohnzimmer, gleich mit Taye Cruz. Also wir haben hier alles dabei. Das ist die große Abwechslung bei Radio PSR.
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3: Kurz vor 10. Ich bin Fabian Hoffmann. Guten Tag. Mit dem Start der Sommerferien wird es an den sächsischen Badeseen in den nächsten Wochen wieder voll. Anziehungspunkte sind vor allem die Seen bei Leipzig und in der Lausitz. Allerdings kann nicht mal die Hälfte der 35 ausgewiesenen EU-Badegewässer im Freistaat mit Rettungsschwimmern abgesichert werden. Meist fehlt den Kommunen das Geld dafür. Wie uns Kai Kranich vom DRK sagte, darf das kein Dauerzustand sein.
4: Da, wo Tourismus wächst, muss es auch Modelle geben, eben über Parkplatzgebühr, über Eintritte, über eine Kurtaxe, über eben eine Gästecard. Da denkt man ja auch in den Landkreisen drüber nach. Das sind die Möglichkeiten, um eben sowas zu refinanzieren.
3: In Leipzig wird der Citytunnel ab heute nachts gesperrt. 3 Wochen lang laufen dort Wartungs- und Reinigungsarbeiten. Betroffen ist jeweils die Zeit zwischen 21 und 5 Uhr. Für S-Bahn-Fahrgäste heißt das, einige Linien fahren Umleitungen. Auf anderen Abschnitten werden Ersatzbusse eingesetzt. 4 von 10 Arbeitnehmern in Deutschland gehen nicht davon aus, dass sie bis zur Rente in ihrem Job arbeiten können. Das zeigt eine Umfrage im Auftrag des Deutschen Gewerkschaftsbundes, schreiben die Funke-Zeitungen. Im Handwerk, in der Pflege und in anderen körperlich und psychisch belastenden Berufen sind es sogar noch mehr. Diesen bitteren Befund dürfe die Regierung nicht länger ignorieren, so DGB-Chefin Fahimi mit Blick auf die Pläne zur Rentenreform. Alkohol, Tabak und zuckerhaltige Getränke sollen stärker besteuert werden. Das fordert die Bundesärztekammer. Die Bundesregierung will in dem Bereich einige Steuern erhöhen. Das geht aus Sicht der Ärzte aber nicht weit genug. Auch Bier und Wein müssten einbezogen werden. Sonst könnten Verbraucher einfach auf andere Getränke ausweichen. Eine Rentnerin aus Borna hat ihr Erspartes an einen falschen Polizisten verloren. Fast 25.000 Euro sind weg. Ein Anrufer hatte der 85-Jährigen am Telefon erzählt, ihr Geld wäre in Gefahr. Kurz darauf kam der falsche Polizist vorbei und holte das Geld ab. Erst als er weg war, wählte die 85-Jährige 110. Bei der Fußball-WM stehen die ersten beiden Viertelfinalisten fest. Marokko hat sich gegen Co-Gastgeber Kanada klar mit 3:0 durchgesetzt. In der Runde der letzten 8 trifft das Team nun auf Frankreich, das gegen Deutschland-Bezwinger Paraguay mit 1:0 gewonnen hat. 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Neue Nachrichten wieder in einer Stunde.
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5: Sonne und Wolken wechseln sich gerade ab und ab und zu geht auch mal ein Schauer runter. Später am Nachmittag und bis zum Abend kann dann auch mal ein Gewitter dabei sein. Dazu Höchstwerte von 21 bis 24 Grad, in den Bergen etwas darunter. Morgen viele Wolken, immer wieder Schauer und vereinzelt Gewitter, maximal 23 Grad.
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5: Nichts los im Moment, die Straßen in Sachsen sind frei. Staus oder Blitzer einfach melden unter 0800 023 und 4x4.
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0: Damit ihr entspannt in die Sommerferien starten könnt, habe ich noch einen richtig cleveren Trick zum Kofferpacken. 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Ich bin Nicole, schönen Sonntag zusammen. 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

So packt ihr clever eure Koffer. Ihr hört Radio PSR am Sonntag und in Europa gehen tatsächlich jedes Jahr mehr als 33 Millionen Koffer verloren. Ein kleiner Trost, binnen 2 Tagen tauchen die meisten wieder auf, aber fast jeder 10. bleibt verschwunden. Ein Tracker kann euch natürlich helfen, den Koffer wiederzufinden, aber der Start in Urlaub, der ist erstmal dahin. Darum macht's schlau und packt zusammen die Koffer. Also kein rein Frauen- oder Männerkoffer, sondern für beide jeweils die Grundausstattung in einem Koffer. Das heißt, wenn einer wegkommt, habt ihr beide noch was zum Anziehen, wenn es in den Urlaub geht. Und bevor ihr dann zu Beginn einfach eine Flatterhose mit einem dicken Pulli kombinieren müsst, packt am besten auch gleich in Outfits. Die könnt ihr auch direkt zusammenrollen. Das macht es so viel leichter im Urlaub. Und damit der Urlaub noch besser starten kann, habe ich jetzt für euch Holy Humberstone. Denn bei ihr klingt es einfach so herrlich, leicht, sommerlich, frei. To Love Somebody, einer der besten Hits von heute, jetzt bei Radio PSR.

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0: Bei dem Wetter hast du halt leider keine Ausrede. Putzen, bügeln, müssen wir jetzt durch. Aber dann wenigstens mit der Unterstützung der Allerbesten. Ihr hört Radio PSR, direkt nach dem Service habe ich für euch Alex Warren. Ja, und seine Musik hat quasi die Energie von 3 Duracell-Hasen. Fever Dream, einer der besten Hits von heute. Und zum Genießen ist auch was dabei. Der letzte große Hit des King of Pop im Überraschungshit 10 vor 11.
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2: Sonne und Wolken wechseln sich gerade ab und ab und zu geht auch mal ein Schauer runter. Später am Nachmittag und bis zum Abend kann dann auch mal ein Gewitter dabei sein. Dazu Höchstwerte von 21 bis 24 Grad, in den Bergen etwas darunter. Morgen viele Wolken, immer wieder Schauer und vereinzelt Gewitter, maximal 23 Grad.
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2: Es gibt gerade keine Staus, man kommt entspannt durch. Geblitzt wird in Radebeul auf der Meißner Straße Richtung Coswig. Staus oder Blitzer einfach melden unter 0800 023 und 4x die 4.
0: Och nö, wir haben unser Herz verloren. Also unseren Herzballon. Stand schließlich nicht explizit eine Warnung drauf, dass so ein Heliumballon wegfliegt, wenn man den nicht festhält. Darum wollen wir jetzt unser Geld zurück oder wenigstens einen neuen Ballon. Gleich hier am Sinnlos-Telefon in 9 Minuten.
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0: 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Kundenfreundlichkeit ist ja wirklich eine Mammutaufgabe. Vor allem, wenn wir anrufen. Hier ist Sachsens lustigste Radiocomedy.
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2: Info, Hermann?
3: Ja, schönen guten Tag. Ich werde mich mal erkundigen hier. Ihr verkauft doch die Herzen, weil der Strick dran ist mit Gas drinne.
2: Ja?
3: Ja, das ist ja alles gut und schön, aber hier von wegfließen wir nicht reden.
2: Dann ja, müssen Sie einen neuen kaufen kommen. Der ist doch weg.
3: Na, wegen in Stinzengrün, das ist im Erzgebirge innen. Wir haben das für unseren Bengel gekauft, weil gestern Kindergeburtstag war. Jetzt komme ich noch nie noch mal die 800 Kilometer nach Leibschnitt gefahren.
2: Nee, dann müssen Sie gucken bei sich zu Hause, wo Sie zu Hause sind, ob Sie so Luftballon bekommen.
3: Nee, wieso denn? Das, ich bin doch nicht dran schuld.
2: Ja, wenn er weggeflogen ist, dafür können wir nicht.
3: Ich hab doch gar nicht gewusst, dass die Dinger abpfeifen.
2: Da ist doch Helium drin, ist doch klar, dass sie wegfliegen.
3: Ja, sie müsst doch dazu schreiben, dass man die...
2: Das sieht man doch schon an der Kasse, sonst würden die da unten liegen.
3: Das weiß ich doch, ne? Ja, dann will ich mein Geld zurück hier.
2: Nee, das kriegen sie aber nicht. Das weiß jedes Kind, dass ein Luftballon festgehalten werden muss. Also entschuldigen Sie mal bitte. Sie können uns da nicht zur Rechenschaft ziehen.
3: Nee, aber Sie können doch nicht einfach Luftballons verkaufen, wenn man da mal nicht hinkriegt, dass sie dann hier weg sind, oder was?
2: Das weiß das jeder, reicht, dass da die Luftballons wegfliegen, wenn man sie loslässt.
3: Da kann ich das Geld gleich aus dem Fenster rausschmeißen. Sie
2: ja,
3: mal das Fenster
2: das
3: öffnen.
2: Das ist mal leider dumm gelaufen, aber da können wir nichts dafür.
3: Das ist ja dumm gelaufen. So weit kommt es noch. Da muss man ranschreiben. Obacht, bitte gut festhalten.
2: Ja,
3: die können
2: gut,
3: fliegen.
2: Ja, gut, wir schreiben es fürs nächste Mal ran. Dann wissen Sie, dass im nächsten Ballon kleben wir unten was dran, damit Sie nicht wegfliegen, ja?
3: Ich möchte den bitte wieder haben.
2: Nein, das geht nicht. Wir können den auch nicht da hochspringen und den runterholen.
3: Wir können doch Folgendes machen, dass Sie sich mal so ein paar Luftballons an der Hand binden und hin und her fliegen und den einfangen. Das wäre doch eine Variante.
2: Das geht nicht.
3: Ne, wie Sie haben doch gesagt, die Dinger können fliegen. Wenn man da mehr nimmt, dann kann man da nachher fliegen, ihr Weltblößen. Ne?
2: Legen Sie sich erstmal hin, beruhigen Sie sich, schlafen Sie aus und dann können wir nochmal drüber diskutieren.
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0: Kannst du nicht sagen. Sie kümmert sich um ihre Kunden. Jetzt für euch Shakira und Burna Boy. Die haben zusammen den WM-Hit rausgehauen. Aber ganz ehrlich, der funktioniert auch beim Eisessen, beim Feierabendbierchen. Das ist so eine richtig schöne Sommernummer. Dai Dai. 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
1: Na gut, auf Michael Jackson seid ihr gekommen, weil King of Pop, sind wir ehrlich, da gibt's nur den einen. Aber die Nummer, die habt ihr jetzt garantiert nicht auf dem Schirm. Ich kann euch auf jeden Fall schon mal empfehlen, guckt euch die Doku auf Netflix an über Michael Jacksons Gerichtsprozess. Da sind so viele Sachen dabei, die mir völlig entgangen sind. Und ihr könnt auch mal in die Neverland Ranch so ein bisschen reinschnuppern. Und dann werdet ihr auch merken, der Mann hat sich ganz schön allein gefühlt. Und das finde ich ganz traurig, weil er hat hier so einen tollen Song, in dem er sagt, du bist nicht allein. Und das möchte ich nochmal an euch rausschicken. Ihr seid nie allein. Wir sind immer bei euch und deshalb genießen wir jetzt zusammen nochmal den King of Pop. Hier ist Michael Jackson, You Are Not Alone.

0: Die Legende. Michael Jackson mit unserem Radio PSR Überraschungshit der Stunde. Und den nächsten habe ich für euch hier 10 vor Mittag, also 10 vor 12. Gleich für euch die ganz neue Nummer von Kygo. Save My Love ist ein absoluter knalliger Sommerhit geworden. Und damit die Abwechslung stimmt, Kelly Clarkson, Since You've Been Gone, wird hier durchgerockt. Gibt's alles für euch hier ab um 11.
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6: Kurz vor 11. Ich bin Fabian Hoffmann. Guten Tag. In Sachsen soll es in der ersten Ferienwoche wieder heiß werden. Dann machen sich auch viele Kinder und Jugendliche auf den Weg zum nächsten Badesee. Die sind aber nicht überall durch Rettungsschwimmer abgesichert. Schwimmer sollten deshalb einige Regeln beachten, sagte uns Joachim Weiß von der DRK Wasserwacht. Er empfiehlt Kindern und Erwachsenen:
7: Gehen Sie niemals alleine ins Wasser, dann ist immer jemand da, der einem zur Hilfe eilen kann. Springen Sie nicht in unbekannte Gewässer, es kann ja auch manchmal Unrat da drin sein. Dann ist für die Kinder eine immer noch der goldenen Regeln: Gehe nicht mit ganz leerem, aber auch niemals mit ganz vollem Magen ins Wasser.
6: Es ist eine feste Größe im Leipziger Eventkalender, das Klassik-Air-Leben. Die Open-Air-Konzerte des Gewandhausorchesters im Rosental haben dieses Jahr fast 60.000 Besucher angelockt, teilte Sponsor Porsche mit. Klassik-Air-Leben ist traditionell der Höhepunkt zum Saisonabschluss des Gewandhauses. Bis zur Rente im aktuellen Job arbeiten können. Daran glauben nur 40% der Arbeitnehmer in Deutschland. Das zeigt eine Umfrage für den Deutschen Gewerkschaftsbund, schreiben die Funke Zeitungen. Einzelheiten hat Sönke Röhling.
8: Demnach ist die Skepsis vor allem im Handwerk, in der Pflege und in anderen körperlich und psychisch belastenden Berufen besonders groß. Dort bezweifeln teils 2/3 der Beschäftigten, dass sie bis zur Rente durchhalten können. Diesen bitteren Befund dürfte die Regierung bei ihren Rentenentscheidungen nicht länger ignorieren, so DGB-Chefin Fahimi. Es könne niemand wollen, dass sich ganze Generationen krank in die Rente schleppen und dann mit Abzügen leben müssen.
6: In Köln findet heute wieder die große CSD-Parade statt. Dazu werden Hunderttausende Menschen erwartet. Das Motto lautet: Für Queer-Rechte viele gemeinsam stark. Der Kölner CSD ist einer der größten in ganz Europa. Frankreich und Marokko stehen im Viertelfinale der Fußball-WM. Kommende Nacht werden die nächsten beiden Tickets vergeben. Mehr von Daniel Baunberg.
9: Als erstes gibt's das Duell des Rekordweltmeisters mit einem der sogenannten Geheimfavoriten, Brasilien gegen Norwegen. Die Brasilianer konnten bislang noch nicht so wirklich glänzen, anders die Norweger, die mit Tormaschine Haaland für Euphorie im Heimatland und mit ihren rudernden Fans für beste WM-Stimmung sorgen. Danach treffen Mexiko und England aufeinander. Eine große Hürde für das Team von Trainer Thomas Tuchel, auch wegen des Spielorts. Die Partie geht im legendären Aztekenstadion über die Bühne auf über 2200 Metern Höhe.
6: Radio PSR, neue Nachrichten wieder in einer Stunde.
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10: Sonne und Wolken wechseln sich gerade ab und zwischendurch kann es auch mal nass werden. Bis zum Nachmittag und Abend sind dann vereinzelt Gewitter dabei. Dazu Höchstwerte zwischen 21 und 24 Grad. In den Bergen wird es bei Sturmböen am Fichtelberg ziemlich ruppig. Morgen viele Wolken, immer wieder Schauer und am Nachmittag vereinzelt Gewitter, maximal 23 Grad.
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10: Im Moment ist alles frei auf den Straßen bei uns in Sachsen. Es gibt keine Staus. Geblitzt wird in Radebeul auf der Meißner Straße Richtung Coswig. Staus oder Blitzer einfach melden unter 0800 023 und 4 mal die 4.
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0: Oh ja, so ein Ferienstart ist auch nicht immer leicht. Ne? Man muss dann auch Wäsche waschen, Koffer packen, mit der Nachbarin reden, dass sie Blumen gießt und, ganz wichtig, unsere App herunterladen. Und dann nehmt ihr unsere Podcasts mit in den Urlaub, habt endlich mal Zeit, ganz entspannt auf der Sonnenliege oder am Flughafen unsere Folgen anzuhören, die ihr im Arbeitsstress verpasst habt. 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Keine Feier dieses Jahr ohne diesen Hit. Ray, Where is My Husband? Einer der besten Hits von heute für euch. Baby.

0: Es ist soweit, es sind
1: Ferien, juhu!
0: Ihr hört Radio PSR und ich habe für euch jetzt die Disco-Palme. Also zumindest knallt Kygo gerade auf jedes Cover seiner Alben bzw. Singles eine Disco-Palme drauf. Könnt ihr euch ein bisschen vorstellen wie so eine Poolpalme, nur eben halt mit der Oberfläche einer Disco-Kugel. Ich finde es richtig cool, ich würde mir das Motiv auch glatt irgendwie ins Zimmer hängen. Ich denke schon die ganze Zeit so ein bisschen drauf rum, um ehrlich zu sein. Und ich finde, sein neuer Hit ist eben auch genau das. Das ist die reinste Sommerparty. Stellt euch vor, ihr seid am Strand, ihr macht ein lecker Grillerchen, genießt den Sonnenuntergang. Und genau da sehen wir uns jetzt bei Save My Love. Hier ist Kygo, neu bei Radio PSR.

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0: Täglich geht die Sonne auf, täglich weicht die Nacht im Licht. Alles siehst du immer wieder, nur verliehenes Werkzeug nicht. Ihr hört Radio PSR, noch gut eine halbe Stunde könnt ihr jetzt schrauben und dann bringt ihr aber bitte die Bohrmaschine wieder zurück, ja? Und wir Mädels, wir machen es uns gleich richtig hübsch mit unserer frisch gebackenen Ehefrau Taylor Swift, Opalite. Und am Ende der Stunde wartet auch noch eine Popprinzessin mit einem Hit, der mehrfach umgeschrieben werden musste, weil der einfach zu spicy war. 10 vor um 3 im Radio PSR Überraschungshit.
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4: Sonne und Wolken wechseln sich gerade ab und zwischendurch kann es auch mal nass werden. Bis zum Nachmittag und Abend sind dann vereinzelt Gewitter dabei. Dazu Höchstwerte zwischen 21 und 24 Grad. In den Bergen wird es bei Sturmböen am Fichtelberg ziemlich ruppig. Morgen viele Wolken, immer wieder Schauer und am Nachmittag vereinzelt Gewitter, maximal 23 Grad.
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4: Es gibt gerade keine Staus, man kommt entspannt durch. Geblitzt wird in Radebeul auf der Meißner Straße Richtung Coswig. Staus oder Blitzer einfach melden unter 0800 023 und 4x die 4.
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0: Ah, endlich Urlaub, ein bisschen entspannen, bis dann einer kommt und sagt, ey, wir könnten doch mal. Ja, und nach 3 Museen, 5 Bergen und 2 Burgen, das Urlaubsburnout. Gleich hier in unserer Comedy, mitten aus dem Leben, die Welt in 30 Sekunden, nach 3 Hits am Stück.

0: Plant ihr noch oder genießt ihr schon? Schönen Start in die Sommerferien mit Radio PSR und in puncto Urlaub gibt es ja so zwei unterschiedliche Typen. Der eine will nur auf der Liege liegen, der andere will Abenteuer und Action. Und diese beiden heiraten dann. Hier ist unsere Comedy mitten aus dem Leben.
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2: In jeder Beziehung gibt es ja einen, der gerne mal entspannt und gar nichts tut im Urlaub und einen, der alles gesehen haben muss und ausprobiert haben muss, was irgendwo im Reiseführer steht. Und sobald man sich entspannen könnte, sagt der:
3: Wollen wir nicht nochmal auf diesen alten Burgturm klettern mit den 253 Stufen?
2: Und warum macht er das alles? Um dem Risiko vorzubeugen, dass irgendwann nach dem Urlaub irgendein Nachbar fragen könnte:
4: Sag mal, wart ihr eigentlich auch auf diesem alten Burgturm? Oh, aber den müsst ihr gesehen haben. Da habt ihr was verpasst.
2: Und genau das ist der Grund, warum viele Touristen am Ende des Urlaubs kurz vorm Burnout sind und sich wieder auf die Ruhe bei der Arbeit freuen.
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0: Ich bewundere wirklich die Menschen, die es schaffen, vorm Urlaub die besten Trips rauszusuchen, alles günstig zu buchen und dann müssen die im Urlaub nur noch anwesend sein. Es wird mir nie passieren. Ich bin froh, wenn 2 Stunden vor Abflug dieser verdammte Koffer zugeht. Und das ist jetzt euer Reminder, mal wieder mit den Freunden zu verreisen. Tiffany Harris bedankt sich nämlich mit ihrem Hit bei ihren Freunden einfach mal fürs Dasein. In jedem wichtigen, wenn auch mal traurigen Moment. Und ich würde sagen, das ist ein Hoch auf die Freundschaft. Vertigo, Tiffany Harris, neu bei Radio PSR.

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1: Jetzt wird's spicy. Und das sind ja auch immer die Hits, die ihr eben nicht auf dem Schirm hattet. Denn wenn ich jetzt sage Britney Spears, dann macht euer Kopf wahrscheinlich Ups oder Toxic. Nein, diesmal ist es ein anderer Song und der musste ganz oft wieder zurückgerufen werden, weil der einfach viel zu spicy war. Da waren viel zu viele Anspielungen drin und es sind immer noch genug drin. Machen wir uns nichts vor. Das Ding heißt Born to Make You Happy. Hier ist Britney Spears.

0: Radio PSR Überraschungshit der Stunde und den nächsten gibt es ja schon wieder 10 vor um 1. Jetzt werden die Reste von der Geburtstagsfeier von gestern nochmal aufgetafelt, oder? Und nochmal aufgewärmt schmeckt das meiste auch irgendwie immer gleich nochmal besser. Also genießt euer Mittagessen gleich hier mit einem der besten Hits von heute, Somber, Homewrecker. Der verkörpert für mich alles, was du brauchst für so eine richtig geile Zeit mit Freunden. Und zur Abwechslung gibt's Kate Ryan mit, ja, Französisch konnte ich nie. Désenchanté, glaube ich. Ihr werdet es hören in der nächsten halben Stunde hier bei Radio PSR.
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2: Kurz vor 12. Ich bin Fabian Hoffmann. Guten Tag. Wenn die Temperaturen in Sachsen demnächst wieder steigen, zieht es viele Kinder und Jugendliche in den Sommerferien an den Badesee. Weil aus Kostengründen oft keine Rettungsschwimmer vor Ort sind, müssen sich Eltern oder Angehörige um die Sicherheit der jungen Badegäste kümmern. Als wichtigste Regel gilt, niemals allein ins Wasser zu gehen. Gleichzeitig sollten Gefahren nicht unterschätzt werden, sagte uns Joachim Weiß von der DRK Wasserwacht.
3: Auch in den Tagebau-Restlöchern, die ja heute auch sehr, sehr häufig eben Badegewässer sind, gibt es oftmals sehr scharfkantige Steine, auch im Uferbereich, die man nicht sieht. Und da muss man dann schon vorsichtig reinlaufen.
2: Pendler in Leipzig müssen sich ab heute Abend auf Einschränkungen im S-Bahn-Verkehr einstellen. Der City-Tunnel wird 3 Wochen lang nachts gesperrt. Grund sind Wartungsarbeiten im Gleisbereich. Betroffen ist jeweils die Zeit von 21 Uhr bis 5 Uhr. Einige S-Bahnen werden umgeleitet, auf anderen Abschnitten fahren Ersatzbusse. Bis zur Rente im aktuellen Job arbeiten können. Daran glauben nur 40% der Arbeitnehmer in Deutschland. Das zeigt eine Umfrage für den Deutschen Gewerkschaftsbund, schreiben die Funke Zeitungen. Einzelheiten hat Sönke Röhling.
4: Demnach ist die Skepsis vor allem im Handwerk, in der Pflege und in anderen körperlich und psychisch belastenden Berufen besonders groß. Dort bezweifeln teils 2/3 der Beschäftigten, dass sie bis zur Rente durchhalten können. Diesen bitteren Befund dürfte die Regierung bei ihren Rententscheidungen nicht länger ignorieren, so DGB-Chefin Fahimi. Es könne niemand wollen, dass sich ganze Generationen krank in die Rente schleppen und dann mit Abzügen leben müssen.
2: In Erfurt geht heute der AfD-Bundesparteitag zu Ende. Zum Abschluss sprechen die Parteichefs Weidel und Chrupalla. Beide wurden gestern im Amt bestätigt. Weidel bekam gut 80% der Stimmen, Chrupalla rund 70%. Begleitet wurde der Parteitag von Protesten. Zehntausende Menschen hatten sich gestern in Erfurt versammelt. Größere Zwischenfälle gab es laut Polizei nicht. Thüringens Innenminister Georg Mayer sagt im Ersten:
5: Das Polizeikonzept war darauf ausgerichtet, beide Versammlungen, sowohl den Parteitag als auch die Gegendemonstration, stattfinden zu lassen und möglichst friedlich. Und das Signal, was hier von Erfurt ausgeht, ist positiv.
2: Bei der Fußball-WM geht es um die nächsten Viertelfinaltickets. Brasilien und Norwegen treffen in der Nacht im Achtelfinale aufeinander. Am frühen Morgen unserer Zeit gibt es dann das Duell von Co-Gastgeber Mexiko und England. Marokko und Frankreich stehen bereits als erste Viertelfinalisten fest. 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Neue Nachrichten wieder in einer Stunde.
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6: Sonne und Wolken wechseln sich gerade ab und zwischendurch kann es auch mal nass werden. Bis zum Nachmittag und Abend sind dann vereinzelt Gewitter dabei. Dazu Höchstwerte zwischen 21 und 24 Grad. In den Bergen wird es bei Sturmböen am Fichtelberg ziemlich ruppig. Morgen viele Wolken, immer wieder Schauer und am Nachmittag vereinzelt Gewitter, maximal 23 Grad.
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6: Auf der A72 Zwickau-Plauen, Vorsicht, in Höhe Reichenbach ist in beiden Richtungen ein Reh auf der Fahrbahn. Geblitzt wird in Radebeul auf der Meißner Straße Richtung Coswig. Staus oder Blitzer einfach melden unter 0800 023 und 4x4.
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7: 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Mahlzeit.

So klingt er. Euer Sonntag mit Radio PSR und jetzt habe ich für euch einen Eisverkäufer. Also zumindest war es so, dass Somba am Anfang seiner Karriere, um sich die ganze Musiksache so ein bisschen zu finanzieren, dazu jobben musste. Und das hat er gemacht in New York als Eisverkäufer. Und für mich sind ja Eisverkäufer quasi die mit glücklichsten Menschen der Welt, weil was gibt's denn Besseres, als andere Menschen mit Eis glücklich zu machen? Und jetzt macht er uns glücklich mit seiner Musik. Klappt auch wunderbar hier mit Homewrecker, einer der besten Hits von heute bei Radio PSR.

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6: Sonne und Wolken wechseln sich gerade ab und zwischendurch kann es auch mal nass werden. Bis zum Nachmittag und Abend sind dann vereinzelt Gewitter dabei. Dazu Höchstwerte zwischen 21 und 24 Grad. In den Bergen wird es bei Sturmböen am Fichtelberg ziemlich ruppig. Morgen viele Wolken, immer wieder Schauer und am Nachmittag vereinzelt Gewitter, maximal 23 Grad.
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6: Auf der A72 Zwickau-Plauen, Vorsicht, in Höhe Reichenbach ist in beiden Richtungen ein Reh auf der Fahrbahn. Auf der A9 Halle-Leipzig Richtung Nürnberg ist zwischen dem Rastplatz Bachfurt-West und Bad Dürrenberg die rechte Spur gesperrt. Geblitzt wird in Radebeul auf der Meißner Straße Richtung Coswig. Staus oder Blitzer einfach melden unter 0800 023 und 4x die 4.
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7: Kurz falsch abgebogen und zack, müsst ihr mehrere hundert Euro blechen. Damit euch genau das erspart bleibt, checken wir diese Woche die wichtigsten Verkehrsregeln im Ausland. Und diesmal geht's um eine echte Urlaubsfalle in Italien. Hört ihr hier in 10 Minuten.

0: über 100 Euro extra ungeplante Urlaubskosten könnt ihr euch wirklich sparen. Das ist Radio PSR und bevor ihr die Reise startet, machen wir euch fit mit den wichtigsten Verkehrsregeln im Ausland. Unser Nachrichtenmann Hajo Wilken hat die wichtigsten Fakten und Hajo, sag mal, in Italien kann Abbiegen richtig teuer werden.
1: Ja, das ist die berühmt-berüchtigte Altstadtfalle. In vielen historischen Innenstädten, also etwa in Florenz, in Pisa oder auch in Rom, da gibt es Zonen, in die dürfen nur Anwohner, Taxis oder Fahrzeuge mit Sondergenehmigung fahren. Diese Zufahrten, die werden meist per Kamera überwacht und wer da versehentlich hineinfährt, der bekommt dann oft erst Monate später Post nach Deutschland. Und besonders tückisch, wenn man mehrmals in diese Falle tappt, dann bekommt man auch mehrmals Post und da können dann schnell Bußgelder von mehreren hundert Euro zusammenkommen.
0: Oh, ist das fies. Also wenn es dann nicht mal blitzt, dann bekommst du das ja wirklich gar nicht mit. Danke Hajo für die Info und alles, was ihr sonst noch wissen müsst über die wichtigsten Verkehrsregeln im Ausland, das hört ihr jetzt in unserem Sachsen-Podcast. Wilken, auch to go für euch im Urlaub in unserer App. Jetzt gibt's hier Clock Clock. Die haben ihren Sound nochmal komplett auf links gedreht. Also von Party Hard geht's jetzt zu Lagerfeuerromantik. Schön an der Klampfe. Out of the Dark gefällt mir sehr. Ist jetzt neu bei Radio PSR.

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1: Hier tauchen sie plötzlich wieder auf. Diese Hits, die einfach sofort so ein heimliches Gefühl auslösen, die wir aber einfach lange nicht mehr gehört haben. Und die Nummer hier, die hat sogar einen Oscar gewonnen. Als bester Song zum Disney-Hit König der Löwen. Sir Elton John mit Can You Feel the Love Tonight. Der ist zum Genießen. Unser Radio PSR Überraschungshit der Stunde.

0: Kann auch ein bisschen gefährlich werden, so in der Mittagsruhe. Schön war's, der Radio PSR Überraschungshit der Stunde, und den nächsten gibt's hier 14:50 und dann heißt's, der Müller macht's, denn ja, hier übernimmt natürlich wieder mein lieber Kollege Matthias Müller. Der bringt euch einfach perfekt durch diesen Sonntagnachmittag und hat natürlich die besten Hits von heute am Start. Gleich zum Beispiel die frisch gebackene Ehefrau Taylor Swift. Ja, die haut nämlich nebenbei auch noch einen neuen Hit raus. Den gibt's gleich für euch und damit wünsche ich euch jetzt noch einen wunderschönen Sonntag.
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1: Kurz vor eins. Ich bin Fabian Hoffmann. Guten Tag. Bis zur Rente im aktuellen Job arbeiten können. Daran glauben nur 40% der Arbeitnehmer in Deutschland. Das zeigt eine Umfrage für den Deutschen Gewerkschaftsbund, schreiben die Funke Zeitungen. Einzelheiten hat Sönke Röhling.
2: Demnach ist die Skepsis vor allem im Handwerk, in der Pflege und in anderen körperlich und psychisch belastenden Berufen besonders groß. Dort bezweifeln teils 2/3 der Beschäftigten, dass sie bis zur Rente durchhalten können. Diesen bitteren Befund dürfte die Regierung bei ihren Rententscheidungen nicht länger ignorieren, so DGB-Chefin Fahimi. Es könne niemand wollen, dass sich ganze Generationen krank in die Rente schleppen und dann mit Abzügen leben müssen.
1: Mit dem Start der Sommerferien wird es an den sächsischen Badeseen in den nächsten Wochen wieder voll. Anziehungspunkte sind vor allem die Seen bei Leipzig und in der Lausitz. Allerdings kann nicht mal die Hälfte der 35 ausgewiesenen EU-Badegewässer im Freistaat mit Rettungsschwimmern abgesichert werden. Meist fehlt den Kommunen das Geld dafür. Wie uns Kai Kranich vom DRK sagte, darf das kein Dauerzustand sein.
3: Da, wo Tourismus wächst, muss es auch Modelle geben, eben über Parkplatzgebühren, über Eintritte, über eine Kurtaxe, über eben eine Gästecard. Da denkt man ja auch in den Landkreisen drüber nach. Das sind die Möglichkeiten, um eben sowas zu refinanzieren.
1: Es ist eine feste Größe im Leipziger Eventkalender, das Classic Air Leben. Die Open-Air-Konzerte des Gewandhausorchesters im Rosental haben dieses Jahr fast 60.000 Besucher angelockt, teilte Sponsor Porsche mit. Classic Air Leben ist traditionell der Höhepunkt zum Saisonabschluss des Gewandhauses. In Köln findet heute wieder die große CSD-Parade statt. Dazu werden hunderttausende Menschen erwartet. Das Motto lautet: Für Queer-Rechte, viele gemeinsam stark. Der Kölner CSD ist einer der größten in ganz Europa. Frankreich und Marokko stehen im Viertelfinale der Fußball-WM. Kommende Nacht werden die nächsten beiden Tickets vergeben. Mehr von Daniel Baunberg.
4: Als erstes gibt's das Duell des Rekordweltmeisters mit einem der sogenannten Geheimfavoriten, Brasilien gegen Norwegen. Die Brasilianer konnten bislang noch nicht so wirklich glänzen, anders die Norweger, die mit Tormaschine Haaland für Euphorie im Heimatland und mit ihren rudernden Fans für beste WM-Stimmung sorgen. Danach treffen Mexiko und England aufeinander. Eine große Hürde für das Team von Trainer Thomas Tuchel, auch wegen des Spielorts. Die Partie geht im legendären Aztekenstadion über die Bühne auf über 2200 Metern Höhe.
1: Radio PSR, neue Nachrichten wieder in einer Stunde.
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5: Viele Wolken und kaum Sonne sind heute Mittag am Himmel und immer wieder kommt ein Schauer runter. Bis zum Nachmittag und Abend kann es dann auch vereinzelt mal kurz krachen mit einem Gewitter. Dazu liegen die Höchstwerte bei 21 bis 24 Grad. Morgen bleibt's ziemlich ähnlich. Viele Wolken, ab und zu Schauer und maximal bis 25 Grad.
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5: Auf der A4 Chemnitz Richtung Dresden, Vorsicht, zwischen Hainichen und Berbersdorf liegen Fahrzeugteile auf der Autobahn. Auf der A9 Halle-Leipzig Richtung Nürnberg ist zwischen dem Rastplatz Bachfurt-West und Bad Dürrenberg die rechte Spur gesperrt. Geblitzt wird in Radebeul auf der Meißner Straße Richtung Coswig. Staus oder Blitzer einfach melden unter 0800 023 und 4x die 4.
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6: Und wenn ich so auf das Wetter da draußen gucke, heute ist vollkommen okay, mal diesen ersten Sonntag in den Sommerferien auf der Couch zu verbringen. Oder ein bisschen zu entspannen, Füße hochzulegen. Falls ihr den Hintern nochmal hochkriegen wollt, da helfen wir gerne nach mit ordentlich Power jetzt. Bibi Rexha, New Religion. Wir spielen die besten Hits von heute. Um eins haben wir es. Ich bin Matthias Müller. Habt einen schönen Sonntag.

Was muss das für ein Stress gewesen sein, das zu organisieren? Hier ist Radio PSR am Sonntag. Wir haben es gleich 10:10. Die Promi-Hochzeit des Jahres, die fand am Freitag statt. Taylor Swift heiratet Travis Kelce in New York. Über 1000 Gäste, viele davon Promis. Hugh Grant zum Beispiel, Ed Sheeran. Die Trauung erfolgt durch Adam Sandler. Wahnsinn. Wie lange muss man da überlegen, wer kann mit wem an welchen Tisch sitzen? Und gibt es vielleicht auch Spiele bei so einer Hochzeit? Wir werden es vielleicht noch erfahren. Auf alle Fälle hat die frisch gebackene Braut einen neuen Song für uns. Und der kehrt so ein bisschen zurück zu ihren Country-Wurzeln. Richtig gut gelungen für den Film Toy Story 5 hat sie den gemacht. Hier ist Taylor Swift mit I Knew It, I Knew You.

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0: 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Mittagessen durch, gleich halb zwei. Sachsen macht sich's gemütlich. And you let her go. Und ihr seid bei Radio PSR genau richtig. Und wie viel davon ist vererbt? Haben sich wahrscheinlich auch viele in Sachsen gefragt, als ich die Zeugnisse von den Kids präsentiert bekommen habe am Freitag. Ist hoffentlich inzwischen alles verdaut. Ja, Vererbung spielt auch in der Musik übrigens eine große Rolle. Der Apfel fällt nicht weit vom Stamm, denkt man, wenn man so Papa Julio hört. Mit viel Gefühl und Amor. Und dann das Vergleich mit Sohnemann Enrique. Den hört er dann gleich. Enrique Iglesias mit viel Gefühl hier um 10 vor 2 mit dem Radio PSR Überraschungshit. Lange nicht gelaufen, die Extraportion Abwechslung. Vorher haben wir noch einen Hobby-Imker hier am Start. Er kümmert sich um seine Bienen, wenn er mal keine Musik macht. Kennt sich also mit süßen Sachen aus. Too Sweet von Hozier. Hier gleich direkt nach Wetter und Verkehr.
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10: Viele Wolken und kaum Sonne sind heute Mittag am Himmel und immer wieder kommt ein Schauer runter. Bis zum Nachmittag und Abend kann es dann auch vereinzelt mal kurz krachen mit einem Gewitter. Dazu liegen die Höchstwerte bei 21 bis 24 Grad. Morgen bleibt's ziemlich ähnlich. Viele Wolken, ab und zu Schauer und maximal bis 25 Grad.
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10: Nichts los im Moment, die Straßen in Sachsen sind frei. Geblitzt wird in Radebeul auf der Meißner Straße Richtung Coswig. Staus oder Blitzer einfach melden unter 0800 023 und 4x4.

Philipp ist ja hier am Sonntag, hat zwei durch. Grüße gehen raus an alle, die für den Urlaub gerade packen. Ja, das ist immer so ein bisschen Stress, dass man nichts vergisst. Manche bilden da vorher schon große Haufen, damit sie an alles denken. 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Und dazu gibt's entspannten Sonntagssound jetzt hier bei uns. Das ist der aktuelle von Teddy Swims, Mr. Know-It-All.

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1: Den hörte ja immer 10 vor um, so ein Song, der lange nicht gelaufen ist, jetzt von einem Sohn eines berühmten Papas. Und damit er mit dem nicht in einen Topf geworfen wird, hat er seine ersten Songs mit geborgtem Geld als Enrique Martinez aufgenommen. Erst später kam raus, dass er eigentlich Iglesias heißt.
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1: Hier sind 3 Minuten zum Durchatmen, zum Sonntagmittag mit dem Radio PSR Überraschungshit von Enrique Iglesias. Hier ist Hero.
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So entspannt kann Abwechslung klingen. Der Radio-Pilsener-Überraschungshit in dieser Stunde von Enrique Iglesias, Hero. So, den nächsten Überraschungshit, den hört ihr hier in einer Stunde um 10 vor 3. Und gleich hört ihr einen Song über einen Fiebertraum. Und damit ist nicht das Wetter vom vorigen Wochenende gemeint, wo wir mit 40 Grad irgendwie alle einen Fiebertraum hatten.

0: fühlt. Nee, es geht um das frische Verliebtsein, dieses verrückte Gefühl. Fever Dream, Alex Warren, einer der besten Hits von heute, hier mit dabei, bis 2:30.
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9: Kurzer zwei, ich bin Holger Dilk, guten Tag. Mit dem Start der Sommerferien wird es an den sächsischen Badeseen in den kommenden Wochen wieder voll. Anziehungspunkte sind vor allem Seen bei Leipzig und in der Lausitz. Allerdings kann nicht mal die Hälfte der 35 ausgewiesenen EU-Badegewässer im Freistaat mit Rettungsschwimmern abgesichert werden. Meist fehlt den Kommunen das Geld dazu. Wie uns Kai Kranich vom DRK sagt, darf das kein Dauerzustand sein.
10: Da, wo Tourismus wächst, muss es auch Modelle geben, eben über Parkplatzgebühren, über Eintritte, über eine Kurtaxe, über eben eine Gästecard. Da denkt man ja auch in den Landkreisen drüber nach. Das sind die Möglichkeiten, um eben sowas zu refinanzieren.
9: Pendler in Leipzig müssen sich ab heute Abend auf Einschränkungen im S-Bahn-Verkehr einstellen. Der Citytunnel wird 3 Wochen lang nachts gesperrt. Grund sind Wartungsarbeiten im Gleisbereich. Betroffen ist jeweils die Zeit von 21 Uhr bis 5 Uhr. Einige S-Bahnen werden umgeleitet. Auf anderen Abschnitten fahren Ersatzbusse. Um die Ostflanke der NATO zu verstärken, baut die Bundeswehr eine Brigade in Litauen auf. Verteidigungsminister Pistorius rechnet damit, dass sich nicht genug Soldatinnen und Soldaten freiwillig dafür melden. Das hat er der Bild am Sonntag gesagt. Daniel Bornberg.
11: Bis Ende nächsten Jahres soll die Truppe komplett sein mit einer Stärke von fast 5000 Köpfen. Bisher konnte die Bundeswehr die Mehrzahl der Dienstposten mühelos mit Freiwilligen besetzen, sagte Pistorius. Er rechnet aber damit, dass ein Teil verpflichtet werden muss, nach Litauen zu gehen, vor allem Mannschaftsdienstgrade und Spezialisten. Eine konkrete Zahl nannte Pistorius nicht, er spricht aber von unter 1000.
9: In Erfurt geht heute der AfD-Bundesparteitag zu Ende. Zum Abschluss sprechen die Parteichefs Weidel und Chrupalla. Beide wurden gestern im Amt bestätigt. Begleitet wurde der Parteitag von Protesten zehntausender Menschen. Größere Zwischenfälle blieben laut Polizei gestern aus. Bei der Fußball-WM geht es um die nächsten Viertelfinaltickets. Brasilien und Norwegen treffen in der Nacht im Achtelfinale aufeinander. Am frühen Morgen unserer Zeit gibt es dann das Duell Mexiko gegen England. Marokko und Frankreich stehen bereits als Viertelfinalisten fest. Radio PSR, neue Nachrichten wieder in einer Stunde.
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12: Viele Wolken und kaum Sonne sind heute Mittag am Himmel und immer wieder kommt ein Schauer runter. Bis zum Nachmittag und Abend kann es dann auch vereinzelt mal kurz krachen mit einem Gewitter. Dazu liegen die Höchstwerte bei 21 bis 24 Grad. Morgen bleibt's ziemlich ähnlich. Viele Wolken, ab und zu Schauer und maximal bis 25 Grad.
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12: Auf der A9 Halle Leipzig Richtung Nürnberg Vorsicht. Zwischen Bad Dürrenberg und dem Kreuz Rippachtal sind nach einem Unfall die linke und mittlere Spur gesperrt. Der Verkehr wird über die rechte Spur geleitet. Geblitzt wird in Radebeul auf der Meißner Straße Richtung Coswig. Staus oder Blitzer einfach melden unter 0800 023 und 4x die 4.
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0: Sachsen hat Sommerferien. Jawohl, aber lasst euch nicht stressen von den vielen freien Tagen, die jetzt mit irgendwelchen Programmen gefüllt werden müssen. Da sind wir bei euch. Klickt jetzt mal auf radiopsr.de. Da haben wir schon ein paar Tipps für die ersten beiden Ferienwochen zusammengestellt. Egal, ob es heute vielleicht gleich nochmal aufs Stadtfest nach Delitzsch geht oder dann im Laufe der Woche zur Familienburg Scharfenstein. Ihr werdet garantiert fündig. Klickt mal rein. radiopsr.de. Dazu gibt's Musik von Ed Sheeran jetzt. Ich bin Matthias Müller. Wir haben es um 2. Schön, dass ihr mit dabei seid. Einen schönen Sonntag wünsche ich euch.

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0: Macht euch einen schönen Sonntag. Ihr seid bei Radio PSR kurz vor 2:30 und kurz bevor sich viele in Sachsen aufmachen zu Oma und Opa. Kaffee und Kuchen in Familie steht ja bei vielen auf dem Programm am Sonntagnachmittag. Damit man sich dabei auch sehr gut versteht, braucht ja nicht nur Opa sein Hörgerät, sondern wir brauchen noch eine kleine Nachschulung in Generationensprache. Und die gibt's ja gleich in einer sehr witzigen Folge, die Welt in 30 Sekunden in einer knappen Viertelstunde. Dazu habe ich einen Überraschungshit, die Extraportion Abwechslung mit einem Song, den versteht jede Generation. Es geht um die Frage, was ist Liebe? Und dazu wird ordentlich gefeiert hier um 2:50.
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7: Viele Wolken und kaum Sonne sind heute Mittag am Himmel und immer wieder kommt ein Schauer runter. Bis zum Nachmittag und Abend kann es dann auch vereinzelt mal kurz krachen mit einem Gewitter. Dazu liegen die Höchstwerte bei 21 bis 24 Grad. Morgen bleibt's ziemlich ähnlich. Viele Wolken, ab und zu Schauer und maximal bis 25 Grad.
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7: Auf der A9 Halle-Leipzig Richtung Nürnberg Vorsicht. Zwischen Bad Dürrenberg und dem Kreuz Rippachtal sind nach einem Unfall die linke und mittlere Spur gesperrt. Der Verkehr wird über die rechte Spur geleitet. Und auf der A72 Leipzig Richtung Chemnitz hat es zwischen Espenhain-Kitscher und Borna Nord einen Unfall gegeben. Staus oder Blitzer einfach melden unter 0800 023 und 4x4.
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0: Und damit gehen Grüße raus an alle, die frisch den Ring am Finger haben mit Bruno Mars und Marry You. Und damit meine ich mal nicht nur Taylor Swift, die geheiratet hat, die hört selten hier zu, sondern euch alle, die gerade frisch geheiratet sind. Alles Gute für euch für die nächste Zeit. Ihr seid bei Radio PSR, wir haben es 10 Minuten nach 3. Hier gibt es gleich ein ganz anderes Pärchen. Latin Superstar trifft auf Super DJ Jennifer Lopez und David Guetta mit einem großartigen Stück Musik. Save Me Tonight gehört auf jede Sommerplaylist. Und den hört ihr hier gleich. Vorher geht es noch um Sprache. Jawohl, jung und alt verstehen sich nicht immer gut, aber da können wir jetzt nachhelfen.
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2: Kleiner Sprachkurs, damit sich Ältere und Jüngere noch besser verstehen. Wir starten mit Jugendsprache für Boomer. Das Crazy heißt übersetzt:
3: Mein lieber Herr Gesangsverein.
2: Dann natürlich Chill mal dein Leben. Bedeutet direkt übersetzt:
3: Jetzt aber mal langsam mit den Jungpferden.
2: So, und jetzt andersrum für alle Jüngeren. Wenn jemand Potzblitz sagt, dann meint der
4: Sheesh, Bruder.
2: Und Sportsfreund heißt
4: Digger.
2: Und zum Abschluss des Sprachkurses das schwierige Thema Humor. Ältere lachen gerne über sowas wie: In welchem Land leben die meisten Agenten? In Argentinien. Ja, das ist vielleicht flach, aber 6-7 ist auch nicht viel besser. Sportsfreunde.
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1: 10 vor um, holen wir immer diese Songs raus, die lange nicht gelaufen sind. Jetzt ein Mann, der inzwischen in Österreich lebt, in Kitzbühel, den lokalen Football-Club unterstützt, auch selber gerne Sport macht, aber ab und zu geht er noch auf Tour und ist mit dabei bei den großen 90er-Partys und dann präsentiert er seinen großen Hit. Hier ist Headyway mit What is

0: 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What is Love? Der Radio Piers Überraschungshit in dieser Stunde. Und weil es auch zum Sonntag so viel Spaß macht, diese Songs hier rauszukramen, hören wir den nächsten schon in einer Stunde um 10 vor 4. Vorher gibt's noch eine Frau, die inzwischen bei jeder Fußball-WM irgendwie dazugehört. Und sie hat schon bei mehr WMs quasi teilgenommen als ihr Ex-Mann Piqué. Der hat immer mal für Spanien ja gespielt. Shakira hier gleich mit einem Song, der auch, wenn man bei der WM draußen ist, noch als Sommerhit hervorragend sich eignet. Die Die, hier mit dabei, nach um 3.
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7: Kurz vor drei, ich bin Holger Dirk. Guten Tag. In Sachsen soll es in der ersten Ferienwoche richtig heiß werden. Dann machen sich auch viele Kinder und Jugendliche auf den Weg zum nächsten Badesee. Die sind aber nicht überall durch Rettungsschwimmer abgesichert. Schwimmer sollten deshalb einige Regeln beachten, sagte uns Joachim Weiß von der DRK Wasserwacht. Er empfiehlt Kindern und Erwachsenen:
8: Gehen Sie niemals alleine ins Wasser, dann ist immer jemand da, der einem zu Hilfe eilen kann. Springen Sie nicht in unbekannte Gewässer, es kann ja auch manchmal Unrat da drin sein. Dann ist für die Kinder eine immer noch der goldenen Regeln: Gehe nicht mit ganz leerem, aber auch niemals mit ganz vollem Magen ins Wasser.
7: In Leipzig wird der S-Bahn-City-Tunnel ab heute nachts gesperrt. 3 Wochen lang laufen dort Wartungs- und Reinigungsarbeiten. Betroffen ist jeweils die Zeit zwischen 21 Uhr und 5 Uhr. Für S-Bahn-Fahrgäste heißt das, einige Linien fahren Umleitungen. Auf anderen Abschnitten werden Ersatzbusse eingesetzt. Verteidigungsminister Pistorius geht davon aus, dass für die Litauen-Brigade auch Soldatinnen und Soldaten verpflichtet werden müssen. Das hatte der Bild am Sonntag gesagt. Bisher konnte die Mehrzahl der Dienstposten mühelos mit Freiwilligen besetzt werden, sagte Pistorius. Das wird aber nicht reichen. Bis Ende kommenden Jahres soll die Truppe mit fast 5000 Soldatinnen und Soldaten komplett sein, um die Ostflanke der NATO zu verstärken. Um das Gesundheitssystem zu entlasten, sollen Alkohol, Tabak und zuckerhaltige Getränke stärker besteuert werden. Das verlangt die Bundesärztekammer. Colin Mock mit den Einzelheiten.
9: Die aktuellen Pläne der Bundesregierung gehen den Medizinern nicht weit genug. Die Steuern sollen bei Schnaps, Schaumwein oder auch Alkopops steigen. Die Bundesärztekammer würde aber gerne sehen, dass dabei auch Bier und Wein mit einbezogen werden. Ein weiterer Punkt seien demnach auch höhere Steuern für Liquids von E-Zigaretten, vor allem auch, um sie weniger attraktiv für Jugendliche zu machen. Die Mehreinnahmen sollen dann in Gesundheitsprogramme fließen, um Krankheiten zu verhindern und das Gesundheitssystem zu entlasten.
7: Brasilien gegen Norwegen, das ist das nächste Duell bei der Fußball-WM. Für beide geht es in der Nacht um den Einzug ins Viertelfinale. Danach kommt es zum Duell von Mexiko und England. Die ersten beiden Viertelfinalteilnehmer der WM stehen bereits fest. Es sind Marokko und Frankreich. Radio PSR, neue Nachrichten wieder in einer Stunde.
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10: Wolkig ist es heute Nachmittag, Sonne gibt's kaum, dafür kommt immer mal wieder ein Schauer runter und Richtung Abend kann sich auch mal ein kurzes Gewitter dazu mogeln. Dazu wird es ziemlich warm, die Höchstwerte liegen zwischen 21 und 24 Grad. Morgen bleibt's oft grau mit Schauern und später auch mal einem Gewitter, maximal 25 Grad.
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10: Auf der A4 Chemnitz Richtung Erfurt, Vorsicht, in Höhe Merane steht ein kaputtes Auto auf der rechten Spur. Auf der A9 Halle-Leipzig Richtung Nürnberg sind zwischen Bad Dürrenberg und dem Kreuz Rippachtal nach einem Unfall die linke und mittlere Spur gesperrt. Der Verkehr wird über die rechte Spur geleitet. Die A72 Leipzig Richtung Chemnitz ist zwischen Espenhain-Kitscher und Borner Nord nach einem Unfall gesperrt. Und auf der B170 in Dresden ist zwischen dem Abzweig nach Dresden-Plauen und der A17 Dresden-Südvorstadt nach einem Unfall nur noch eine Spur frei. Staus oder Blitzer einfach melden unter 0800 023 und 4x4.
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11: Oh, da wird es in Sachsen gleich Zeit für die schönsten Geräusche, die es gibt am Sonntagnachmittag. Für eine Kaffeemaschine, die durchläuft, für das Kaffeegeschirr, was klappert. Es gibt gleich Kaffee und Kuchen. Und von Radio PSR gibt es die Musik dazu. Jetzt mit Kamrat, Be Mine. Wir haben es um drei. Ich bin Matthias Müller. Wünsche

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0: Der Sonntag mit Radio PSR. Wir haben es gleich 3:30. Und wenn ich so rausgucke auf das Wetter, mal Sonne, dann wieder Regen, also perfekter Podcast-Nachmittag eigentlich. Habe ich noch einen tollen Tipp für euch in Sachen Podcast in einer knappen Viertelstunde. Und außerdem natürlich zum Ende der Stunde wieder diese Extra-Portion Abwechslung mit dem Radio PSR Überraschungshit. Und zu dem Song gibt es ein tolles Video übrigens. Da sieht man den Sänger kuscheln mit Supermodel Helena Christensen. Aber die haben nicht aus Erotik gekuschelt, hat der Sänger später mal erzählt. Komplette Geschichte gibt's mit dem Song hier um 3:50.
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14: Wolkig ist es heute Nachmittag, Sonne gibt's kaum, dafür kommt immer mal wieder ein Schauer runter und Richtung Abend kann sich auch mal ein kurzes Gewitter dazu mogeln. Dazu wird es ziemlich warm, die Höchstwerte liegen zwischen 21 und 24 Grad. Morgen bleibt's oft grau mit Schauern und später auch mal einem Gewitter, maximal 25 Grad.
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14: Auf der A4 Chemnitz Richtung Erfurt Vorsicht. In Höhe Merane steht ein kaputtes Auto auf der rechten Spur. Auf der A9 Halle-Leipzig Richtung Nürnberg sind zwischen Bad Dürrenberg und dem Kreuz Rippachtal nach einem Unfall die linke und mittlere Spur gesperrt. Der Verkehr wird über die rechte Spur geleitet. Die A72 Leipzig Richtung Chemnitz ist zwischen Espenhain-Kitscher und Borner Nord nach einem Unfall gesperrt. Und auf der B170 in Dresden ist zwischen dem Abzweig nach Dresden-Plauen und der A17 Dresden-Südvorstadt nach einem Unfall nur noch eine Spur frei. Staus oder Blitzer einfach melden unter 0800 023 und 4x die 4.
13: 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Hier ist

Guter Sonntagnachmittag mit Radio PSR. Wir haben es gleich 4:10 und hier hört ihr bei Radio PSR gleich ein Lied. Jetzt werdet ihr sagen, na, die spielt ja immer irgendein Lied. Aber dieses Lied heißt genau so, ein Lied. Mark Forster. Gibt's gleich bei uns. Einer der besten Hits von heute. 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
1: Mit einem mega Kuschelfaktor hier um 10 vor 4, dieser Song von Chris Isaak. Und auch das Video gilt als eines der erotischsten Musikvideos aller Zeiten. Da sieht man nämlich ihn hier mit Supermodel Helena Christensen am Strand kuschelt. Ja, später hat erzählt, der Tag, wo das gedreht wurde, war bitterkalt, es war windig und die beiden wurden ständig mit frischem Meerwasser übergossen, damit die Haut so schön nass glänzt. Die mussten kuscheln, um sich warm zu halten. Passt ja zum heutigen Tag, auch leicht unterkühlt, immer mal ein Regenguss von oben. Hier ist der Überraschungshit in dieser Stunde. Hier ist Chris Isaak mit Wicked Game.

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1: Der Radio-Pilz-Überraschungshit in dieser Stunde. Chris Isaak, Wicked Game. Und den nächsten Überraschungshit hört ihr in einer Stunde um 10 vor 5. Gleich bei uns die perfekte Stimme für so einen entspannten Sonntagnachmittag. Kommt aus England, Holly Humberstone mit To Love Somebody hier mit dabei. Und wir machen einen schönen Ausflug in die 2000er mit Mika. Relax, take it easy. Hier bis halb 5.
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2: Kurz vor 4, ich bin Holger Dirk. Guten Tag. Der Straßenbahnverkehr in Leipzig normalisiert sich mehr und mehr. Ab morgen ist auch die Linie 2 wieder unterwegs. Die Straßenbahnen fahren wieder in alle Stadtteile. Teils gibt es aber noch Umleitungen. Eileen Schallhorn.
3: Die Rekordhitze hatte den Straßenbahnverkehr komplett lahmgelegt. Die Fugenmasse war geschmolzen und hatte die Schienen verklebt. Die mussten in mühevoller Handarbeit gesäubert werden. Dabei packten auch mehr als 500 freiwillige Helfer mit an. Nach und nach konnten so die Strecken wieder freigegeben werden. Nun wollen sich die Leipziger Verkehrsbetriebe mit einer einwöchigen Aktion für die Geduld der Fahrgäste bedanken. Ab morgen darf jeder mit gültigem Ticket eine weitere Person kostenlos mitnehmen.
2: Die beiden Tatverdächtigen sitzen inzwischen in Untersuchungshaft. Die Polizei sucht Zeugen. Es geht um einen eskalierten Streit vierer Männer in der Zwickauer Innenstadt. Dabei ist gestern Abend ein 26-Jähriger lebensgefährlich verletzt worden. Die Polizei wertet den Fall als versuchtes Tötungsdelikt. Um die Ostflanke der NATO zu verstärken, baut die Bundeswehr eine Brigade in Litauen auf. Verteidigungsminister Pistorius rechnet damit, dass sich nicht genug Soldatinnen und Soldaten freiwillig dafür melden. Das hat er der Bild am Sonntag gesagt. Daniel Bornberg.
4: Bis Ende nächsten Jahres soll die Truppe komplett sein mit einer Stärke von fast 5000 Köpfen. Bisher konnte die Bundeswehr die Mehrzahl der Dienstposten mühelos mit Freiwilligen besetzen, sagte Pistorius. Er rechnet aber damit, dass ein Teil verpflichtet werden muss, nach Litauen zu gehen, vor allem Mannschaftsdienstgrade und Spezialisten. Eine konkrete Zahl nannte Pistorius nicht, er spricht aber von unter 1000.
2: 4 von 10 Arbeitnehmern in Deutschland gehen nicht davon aus, dass sie bis zur Rente in ihren Job arbeiten können. Das zeigt eine Umfrage im Auftrag des Deutschen Gewerkschaftsbundes, schreiben die Funke-Zeitungen. Im Handwerk, in der Pflege und anderen körperlich und psychisch belastenden Berufen sind es sogar noch mehr. Diesen bitteren Befund dürfe die Regierung nicht länger ignorieren, so DGB-Chefin Fahimi mit Blick auf die Pläne zur Rentenreform. Bei der Fußball-WM geht es um die nächsten Viertelfinaltickets. Brasilien und Norwegen treffen in der Nacht im Achtelfinale aufeinander. Am frühen Morgen unserer Zeit gibt es dann das Duell Mexiko gegen England. Marokko und Frankreich stehen bereits als Viertelfinalisten fest. Radio PSR, neue Nachrichten wieder in einer Stunde.
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5: Wolkig ist es heute Nachmittag. Sonne gibt's kaum. Dafür kommt immer mal wieder ein Schauer runter. Und Richtung Abend kann sich auch mal ein kurzes Gewitter dazu mogeln. Dazu wird es ziemlich warm. Die Höchstwerte liegen zwischen 21 und 24 Grad. Morgen bleibt's oft grau mit Schauern und später auch mal einem Gewitter. Maximal 25 Grad.
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5: Auf der A9 Halle-Leipzig Richtung Nürnberg, Achtung, zwischen Bad Dürrenberg und dem Kreuz Rippachtal sind nach einem Unfall die linke und mittlere Spur gesperrt. Der Verkehr wird über die rechte Spur geleitet. Auf der A4 Chemnitz Richtung Erfurt in Höhe Merane steht ein defektes Fahrzeug auf der rechten Spur. Und die A72 Leipzig Richtung Chemnitz ist zwischen Espenhain-Kitscher und Bonner Nord nach einem Unfall auf eine Spur verengt. Staus oder Blitzer einfach melden unter 0800 023 und 4x4.
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6: Mit Matthias Müller hier. Wir haben es gleich um 4 und das ist Zeit, mal Dankeschön zu sagen an alle, die uns gerade hören auf Arbeit. Hat ja nicht jeder einen freien Sonntag, ne? Also falls ihr gerade hinterm Tresen steht im Eiscafé, heute vielleicht mal einen ruhigeren Tag habt bei dem Wetter oder unterwegs seid zum nächsten Patienten, schön, dass ihr mit dabei seid. Wir sagen Dankeschön, wir sagen Thank you. Jetzt wird gestört, aber geil.

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0: egal, ob ihr zu Hause ein bisschen rumkramt oder unterwegs seid, ihr seid hier genau richtig für euren Sonntagnachmittag. Hier ist Radio PSR. Hier in dieser Stunde noch ein Radio PSR Überraschungshit. Ihr wisst, immer 10 vor oben kramen wir so Songs raus, die lange nicht gelaufen sind. Da geht's dann ins Jahr 2004 zum ESC nach Istanbul. Und da haben bei einer Pressekonferenz der Sänger des Songs und sein Mentor das Ganze sogar mal auf Türkisch gesungen. Na, habt ihr es erkannt? Das Original. Nicht auf Türkisch. Gibt's als Radio PSR Überraschungshit hier. Gleich um 10 vor 5. Und vorher gibt's noch einen der besten Hits von heute. Gleich nach Wetter und Verkehr. Ordentlich Power auf die Ohren. Das ist nochmal ein ordentlicher Wachmacher hier zum Sonntagnachmittag. Bibi Rexha mit New Religion.
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9: Wolkig ist es heute Nachmittag. Sonne gibt's kaum. Dafür kommt immer mal wieder ein Schauer runter. Und Richtung Abend kann sich auch mal ein kurzes Gewitter dazu mogeln. Dazu wird es ziemlich warm. Die Höchstwerte liegen zwischen 21 und 24 Grad. Morgen bleibt's oft grau mit Schauern und später auch mal einem Gewitter, maximal 25 Grad.
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9: Auf der A4 Chemnitz Richtung Erfurt, Vorsicht, in Höhe Merane steht ein kaputtes Auto auf der rechten Spur. Auf der A9 Halle-Leipzig Richtung Nürnberg sind zwischen Bad Dürrenberg und dem Kreuz Rippachtal nach einem Unfall die linke und mittlere Spur gesperrt. Der Verkehr wird über die rechte Spur geleitet. Und auf der A72 Leipzig Richtung Chemnitz ist die Autobahn zwischen Espenhain-Kitscher und Borna Nord nach einem Unfall auf eine Spur verengt. Staus oder Blitzer einfach melden unter 0800 023 und 4x die 4.

Ja, es ist immer noch Fußball-WM. Hier ist Radio PSR am Sonntag. Wir haben es gleich 5:10. Vielleicht seid ihr, so wie ich gestern, beim Durchzeppen überhaupt draufgekommen, dass er gerade Kanada gegen Marokko spielt. Heute die nächsten beiden Achtelfinalduelle. Brasilien gegen Norwegen. Klingt erstmal eindeutig, aber ist es nicht. Brasilien hat bisher noch nicht so stark gespielt und Norwegen hat diese fantastischen Fans im Rücken, die einfach mal in der U-Bahn anfangen zu rudern. Habt ihr vielleicht gesehen, diese Videos. Und dann Mexiko gegen England. Ein Heimspiel für Mexiko im Aztekenstadion auf 2200 Meter Höhe. Das ist nicht ohne. Deshalb gab es bereits Gerüchte, dass die Engländer deshalb auf Viagra setzen, um damit klarzukommen. Aber das hat England-Trainer Thomas Tuchel schon dementiert. Gucken wir mal, wie hoch sie kommen mit dem Resultat. Brasilien gegen Norwegen, Mexiko gegen England. Die Achtelfinalduelle heute bei der WM. Und hier einer, der wird seinen Norwegern bestimmt die Daumen drücken heute Abend. Das ist Kygo aus Norwegen mit seinem aktuellen Song. Hier ist Safe.

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1: Immer solche Songs, die lange nicht gelaufen sind, laufen hier bei Radio PSR um 10 vor um. Und jetzt um 10 vor 5 geht's ins Jahr 2004 zum Eurovision Song Contest nach Istanbul. Und damals war tatsächlich Platz 8 fast eine kleine Enttäuschung für Deutschland. Wir würden uns heute noch wünschen, dass wir solche Blitze erzielen würden. Ne? Er hat es damals geschafft, als Schützling von Stefan Raab. Hier ist Max. Can't wait until tonight.

0: Right Until Tonight. Max bei Radio PSA, der Überraschungshit. Dafür lohnt sich mal hier ein bisschen dran zu bleiben, auch für den nächsten hier in einer Stunde um 10 vor 6. Gleich nochmal Max, oder besser gesagt Max, Ava Max mit So Am I hier gleich am Start. Und einer der besten Hits von heute aus Mannheim, die Jungs. Clock Clock, Out of the Dark, hier zu hören bis 5:30.
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10: Kurz vor 5, ich bin Holger Dilk, guten Tag. Der Straßenbahnverkehr in Leipzig normalisiert sich mehr und mehr. Die Bahnen fahren wieder in alle Stadtteile, teils gibt es aber noch Umleitungen. Die LVB bedankt sich mit einer einwöchigen Aktion für die Geduld der Fahrgäste. Ab morgen darf jeder mit gültigem Ticket eine weitere Person kostenlos mitnehmen. Die Zwickauer Polizei ermittelt wegen eines versuchten Tötungsdelikts in der Innenstadt und sucht Zeugen. 4 Männer waren gestern in der Innenstadt aneinander geraten. Bei der Auseinandersetzung wurde ein 26-Jähriger lebensgefährlich verletzt. 2 Tatverdächtige sitzen inzwischen in Untersuchungshaft. Zum Abschluss des Bundesparteitags in Erfurt hat die AfD-Spitze klare Ziele formuliert. Man will raus aus der Opposition und rein in Regierungsverantwortung. Mehr von Jana Klonikowski.
11: Trommeln ist gut fürs Geschäft. So lassen sich die Reden am Ende des Parteitags wohl am besten einordnen. Die AfD-Spitzen Chrupalla und Weidel bekräftigten den Machtanspruch der AfD. Chrupalla gab Wahlsiege in Sachsen-Anhalt, Mecklenburg-Vorpommern und Berlin als nächste Ziele aus. Er sprach aber auch über die Bundestagswahl 2029. Weidel blies ins gleiche Horn. Begleitet wurde der AfD-Parteitag von Protesten. Zehntausende Gegendemonstranten sind gekommen.
10: Verteidigungsminister Pistorius geht davon aus, dass für die Litauen-Brigade auch Soldatinnen und Soldaten verpflichtet werden müssen. Das hatte der Bild am Sonntag gesagt. Bisher konnte die Mehrzahl der Dienstposten mühelos mit Freiwilligen besetzt werden, sagte Pistorius. Das wird aber nicht reichen. Bis Ende kommenden Jahres soll die Truppe mit fast 5000 Soldatinnen und Soldaten komplett sein, um die Ostflanke der NATO zu verstärken.

0: Bis zur Rente im aktuellen Job arbeiten können, daran glauben nur noch rund 40% der Arbeitnehmer in Deutschland. Das zeigt eine Umfrage für den Deutschen Gewerkschaftsbund, schreiben die Funke-Zeitungen. Diesen bitteren Befund dürfe die Regierung bei ihren Rentenentscheidungen nicht länger ignorieren, so DGB-Chefin Fahimi. Brasilien gegen Norwegen, das ist das nächste Duell bei der Fußball-WM. Für beide geht es in der Nacht um den Einzug ins Viertelfinale. Danach kommt es zum Duell von Mexiko und England. Die ersten beiden Viertelfinalteilnehmer der WM stehen bereits fest. Es sind Marokko und Frankreich. Radio PSR, neue Nachrichten wieder in einer Stunde.
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2: Wolkig und ziemlich grau ist es gerade am späten Nachmittag. Dazu kommen wiederholt Schauer runter und vereinzelt ist auch mal ein kurzes Gewitter drin bis zum Abend. Die Höchstwerte liegen heute bei 21 bis 24 Grad. Oben am Fichtelberg kann es dazu stürmisch werden. Morgen bleibt es oft wolkig mit Schauern und maximal bis 25 Grad.
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2: Auf der A9 Halle Leipzig Richtung Nürnberg, Achtung, zwischen Bad Dürrenberg und dem Kreuz Rippachtal sind nach einem Unfall die linke und mittlere Spur gesperrt. Der Verkehr wird über die rechte Spur geleitet. Und auf der A72 Leipzig Richtung Chemnitz ist zwischen Espenhain-Kitscher und Borna Nord nach einem Unfall nur eine Spur frei. Staus oder Blitzer einfach melden unter 0800 023 und 4x4.
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0: Hier wird bis zum Abendbrot noch richtig lustig. Hier ist Radio PSR am Sonntag, 17:30 mit Kultkomedy. Am Sinnlos-Telefon versucht Steffen Lukas als Dr. Pfeiffer seine 14-jährige Tochter über die Ferien ins Kinderheim zu geben, damit er mal in Ruhe in den Urlaub fahren kann. Können einige Eltern vielleicht heimlich auch ein bisschen nachvollziehen. Ob es klappt, hört ihr hier um 17:30. Außerdem, Überraschungshit zum Ende der Stunde, natürlich noch der größte Hit von einer neunfachen Grammy-Gewinnerin, die vor ihrem Durchbruch als Musiklehrerin gearbeitet hat. Hört ihr hier um 17:50.
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16: Wolkig und ziemlich grau ist es gerade am späten Nachmittag. Dazu kommen wiederholt Schauer runter und vereinzelt ist auch mal ein kurzes Gewitter drin bis zum Abend. Die Höchstwerte liegen heute bei 21 bis 24 Grad. Oben am Fichtelberg kann es dazu stürmisch werden. Morgen bleibt es oft wolkig mit Schauern und maximal bis 25 Grad.
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16: Auf der A9 Halle-Leipzig Richtung Nürnberg, Achtung, zwischen Bad Dürrenberg und dem Kreuz Rippachtal sind nach einem Unfall die linke und mittlere Spur gesperrt. Der Verkehr wird über die rechte Spur geleitet. Staus oder Blitzer einfach melden unter 0800 023 und 4x die 4.
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0: Hier ist Radio PSR, das ist der Sonntag und ganz egal, ob er gerade als Fernpendler schon die ersten Kilometer wieder abspult auf der Autobahn oder zu Hause ein bisschen rumkramt, hier gibt es gleich einen Song, der passt zu allem, gehört auf jede Sommerplaylist 2026, finde ich zumindest. Das ist der neue von One Republic, muss man eine Weile drauf warten, dafür ist er auch richtig gut geworden, heißt Need Your Love, den hört ihr hier gleich. Vorher gibt es aber noch in verbesserter Qualität Kult-Comedy mit dem sinnlos Telefon und da versucht Steffen Lukas als Dr. Pfeiffer jetzt seine Tochter loszuwerden. Viel Spaß.
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2: Karitasverband Leipzig, Haus Neptunschau, guten Tag.
3: Das war jetzt sehr, sehr viel. Mein Name ist Dr. Pfeiffer, guten Tag. Bin ich jetzt in Kinderheim?
2: Ja, das ja. Sind Sie gelandet.
3: Wunderbar. Ich wollte mich erkundigen, wir haben vor, unsere 14-jährige Tochter bei Ihnen über die Sommerferien einzusperren. Was müssen die da mitbringen und was kostet denn das?
2: Bei uns kostet das über uns gar nichts. Sie müssten
3: wunderbar. Wunderbar.
2: Wie bitte? Zum Jugendamt gehen. Und die Kinder, die bei uns einziehen, werden uns vom Jugendamt zugewiesen.
3: Ach so, das geht wohl gar nicht so einfach.
2: Nee, also wir sind kein Hotel.
3: Ja, ins Hotel wollten wir sie auch nicht geben, nee, weil das ne? Hat sie auch nicht.
2: Betreuung und
3: das
2: so.
3: Hat sie auch nicht verdient. Das ist folgendermaßen. Nun ist sie 14, die Ines. Ja. Die tanzt uns sehr, sehr auf der Nase rum. Ja. Mittlerweile ja. Raucht sie auch, hat auch schon Alkoholerlebnisse,
2: ja.
3: Treibt sich draußen rum, die folgt nicht, die hat immer das letzte Wort. Neuerdings trägt sie sogar unterschiedliche Socken, die ganze Palette.
2: Ja.
3: So,
2: ja.
3: Und wir wollten sozusagen.
2: Wenn Sie Hilfe zur Erziehung brauchen, dann bitte übers Jugendamt in Naumburger Straße können Sie da gehen.
3: Wissen Sie, wir wollten mal in Ruhe im Sommer mal nach Mallorca.
2: Ja,
3: dass wir
2: ja.
3: Unseren wohlverdienten Urlaub genießen können. Und da haben wir schon immer gesagt, wenn du dich nicht benehmen kannst, gehst du ins
2: das
3: Kinderheim.
2: Das ist immer ja der
3: Richtige
2: hier.
3: So, naja, na, anders ja. Geht es ja teilweise heutzutage gar nicht mehr.
2: Hier.
3: Wissen Sie, ich
2: die
3: bin selber.
2: Sind nicht mehr weg hier.
3: Ich bin selber Chemielehrer, aber sowas habe ich noch nicht erlebt. Wissen
2: ja,
3: Sie, also
2: ja.
3: Wirklich wahr.
2: Ja.
3: Und da wollte ich Sie fragen, ob wir die mal probehalber schicken können, dass wir dann für das.
2: Nur übers Jugendamt.
3: Dass die weg ist, dass die mal sieht, was es sich da eingebrockt hat. Wissen Sie?
2: Wenn ich sage, Sie müssen es sich ans Jugendamt wenden, dann können wir jetzt auch nicht miteinander weiter
3: na,
2: was verhandeln.
3: Aber Sie sind doch das Kinderheim, haben Sie selber gesagt am Anfang, oder?
2: Das ist auch richtig.
3: Deshalb wollte ich Sie fragen, ob da Umstände halber die Möglichkeit besteht, dass wir die in den Ferien bei Ihnen einsperren.
2: Also wenn Sie es übers Jugendamt durchkriegen, dann nehmen wir sie auf, ja.
3: Nur hier ist Radio PSR, das sinnlose Telefon.
2: Ach du Schreck. Prima, klasse.
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1: 10 vor 6, wir holen wieder so einen Song raus, der lange nicht gelaufen ist. Und jetzt stellt euch mal vor, eure Musiklehrerin gewinnt 9 Grammys. Also ein paar ehemaligen Schülern in den USA ist es so ergangen, weil ihre Lehrerin große Karriere gemacht hat. Und die ersten Grammys bekam sie 1994, unter anderem für diesen Song. Hier ist Sheryl Crow mit All I Wanna Do.
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0: Immer wieder ein besonderer Moment in der Stunde, der Überraschungshit bei Radio PSR mit Sheryl Crow, All I Wanna Do, in dieser Stunde. Und um die besonderen Momente im Leben und wie man die besonders machen kann, geht's hier gleich nach um sechs. Das ist nämlich eines der Themen, die Sachsen bewegen. Mein lieber Kollege Daniel Heinze übernimmt, hat auch tolle Musik dabei, unter anderem von Samba und Ray. Ich bin Matthias Müller und ich wünsche euch noch einen schönen Sonntagabend.
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1: Kurz vor sechs, ich bin Holger Dilk. Guten Abend. Der Straßenbahnverkehr in Leipzig normalisiert sich mehr und mehr. Ab morgen ist auch die Linie 2 wieder unterwegs. Die Straßenbahnen fahren wieder in alle Stadtteile. Teils gibt es aber noch Umleitungen. Eileen Schallhorn.
2: Die Rekordhitze hatte den Straßenbahnverkehr komplett lahmgelegt. Die Fugenmasse war geschmolzen und hatte die Schienen verklebt. Die mussten in mühevoller Handarbeit gesäubert werden. Dabei packten auch mehr als 500 freiwillige Helfer mit an. Nach und nach konnten so die Strecken wieder freigegeben werden. Nun wollen sich die Leipziger Verkehrsbetriebe mit einer einwöchigen Aktion für die Geduld der Fahrgäste bedanken. Ab morgen darf jeder mit gültigem Ticket eine weitere Person kostenlos mitnehmen.
1: Die beiden Tatverdächtigen sitzen inzwischen in Untersuchungshaft. Die Polizei sucht Zeugen. Es geht um einen eskalierten Streit vierer Männer in der Zwickauer Innenstadt. Dabei ist gestern Abend ein 26-Jähriger lebensgefährlich verletzt worden. Die Polizei wertet den Fall als versuchtes Tötungsdelikt. Die AfD-Spitze hat zum Abschluss des Bundesparteitags in Erfurt ihren Machtanspruch bekräftigt. Man will raus aus der Opposition und rein in Regierungsverantwortung. AfD-Chef Rupalla gab Wahlsiege in Sachsen-Anhalt, Mecklenburg-Vorpommern und Berlin als die nächsten Ziele aus. Er sprach aber auch über die Bundestagswahl 2029. Seine Co-Chefin Weidel blies ins gleiche Horn. Begleitet wurde der AfD-Parteitag von Protesten zehntausender Gegendemonstranten. Um die Ostflanke der NATO zu verstärken, baut die Bundeswehr eine Brigade in Litauen auf. Verteidigungsminister Pistorius rechnet damit, dass sich nicht genug Soldatinnen und Soldaten freiwillig dafür melden. Das hat er der Bild am Sonntag gesagt. Daniel Bornberg.
3: Bis Ende nächsten Jahres soll die Truppe komplett sein mit einer Stärke von fast 5000 Köpfen. Bisher konnte die Bundeswehr die Mehrzahl der Dienstposten mühelos mit Freiwilligen besetzen, sagte Pistorius. Er rechnet aber damit, dass ein Teil verpflichtet werden muss, nach Litauen zu gehen, vor allem Mannschaftsdienstgrade und Spezialisten. Eine konkrete Zahl nannte Pistorius nicht, er spricht aber von

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1: Bei der Fußball-WM geht es um die nächsten Viertelfinaltickets. Brasilien und Norwegen treffen in der Nacht im Achtelfinale aufeinander. Am frühen Morgen unserer Zeit gibt es dann das Duell Mexiko gegen England. Marokko und Frankreich stehen bereits als Viertelfinalisten fest. Radio PSR, neue Nachrichten wieder in einer Stunde.
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3: Viele Wolken und kaum Sonne ziehen durch den Abend. Dazu kommt immer mal wieder ein Schauer runter und vereinzelt kann auch kurz ein Gewitter dabei sein. In der Nacht bleibt es meist wolkig, mit ein paar Schauern zwischendurch. Runter geht's auf 16 bis 12 Grad. Morgen bleibt's ähnlich. Viele Wolken, ab und zu Schauer und Richtung Nachmittag auch mal ein Gewitter. Maximal 25 Grad.
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3: Auf der A4 Chemnitz Richtung Dresden, Achtung, in Höhe Dresden-Neustadt liegen mehrere Leitbarken auf der Autobahn. Staus oder Blitzer einfach melden unter 0800 023 und viermal die 4.
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4: Um 6 in Sachsen am Sonntagabend, am ersten Sonntagabend im Juli. Und hier startet euer Magazin rund um Leben und Glauben. Schön, dass ihr zuhört. Die wichtigen Momente im Leben würdig feiern und begehen, das ist uns ja allen irgendwie wichtig. Also Hochzeiten oder Geburten, Taufen oder auch Abschiede und Beerdigungen. In Leipzig will jetzt Rita helfen, solche und weitere Momente für und mit euch zu gestalten. Und Rita steht dabei für Ritualangebot. Das Ganze ist ein neues Angebot der Kirche. Und was das Team von Rita für Ideen und Angebote für euch hat, das hört ihr alles in 6 Minuten hier bei mir.
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0: Einer der besten Hits von heute bei Radio PSR am Sonntagabend. Ray und Where is my husband? Hier ist euer Kirchenmagazin.
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0: Ihr lernt jetzt Rita kennen. Rita ist für euch da, wenn ihr in wichtigen Momenten des Lebens Begleitung braucht. Ein Ritual, das euch hilft, das Besondere in diesem Moment zu verstehen und zu verarbeiten. Das gibt's in Kirchen. Und auch Rita ist Teil der Kirche, des Kirchenbezirks Leipzig. Dabei will sie segensreich für alle Menschen da sein, innerhalb der Kirche und außerhalb. Friederike Ursprung erklärt, was dahinter steckt.
2: Der I-Punkt verwandelt sich. Der I-Punkt auf der Website von Rita. Mal ist da ein Blatt, mal eine Sonne, ein Herz, ein Auge, ein Smiley oder noch mehr. Im Namen Rita steckt Ritualagentur. Die haben Pfarrerin Friederike Kalthofen und ihr Kollege Paul Glühr aus Leipzig-Stötteritz gerade gestartet. Und so vielfältig wie der I-Punkt sind die Anlässe, für die Rita da ist, sagt Friederike Kalthofen.
3: Es geht um Rituale, es geht um Passagenwechsel, um Brückenschläge, kritische oder schöne Lebensmomente zu verbinden über den Segen. Das können Beerdigungen sein, das können Taufen sein natürlich, aber eben auch Scheidungen oder Umzüge, Renteneintritte, was auch immer.
2: Und das für alle, die es brauchen und möchten. Kirchenmitglieder und auch Menschen, für die kirchliche Angebote nicht richtig passen.
3: Manchmal sind es Leute, die getauft sind, kirchlich überhaupt nicht weiter groß geworden sind, aber irgendwie ein Gefühl haben, dass das schon nicht unwichtig wäre. Es sind Menschen, die schlichtweg neugierig darauf sind und sagen, mit Glauben hatte ich noch nie was zu tun, aber in meinem Leben irgendwie habe ich das Gefühl, könnte doch eine Bedeutung gewinnen.
2: Es gibt auch Leute, die vielleicht enttäuscht von Kirche sind, die aber in wichtigen Momenten doch einen Segen nicht missen möchten.
3: Segen ist etwas Unverfügbares zuerst. Wir bitten darum. Wir können dir nicht geben, wir bitten darum. Aber es ist eine Berührung zwischen mir und Gott, die intensiver nicht sein kann, weil wir in dem Moment mit unseren Händen quasi diese Brücke darstellen. Und das ist was, was Menschen sehr intensiv erleben.
2: Das passiert bei klassischen Taufen, Trauungen, Beerdigungen. Auch die gehören zu ihrem Beruf als Pfarrerin, genau wie die freien Segensrituale mit Rita. Dabei sieht sich Friederike Kalthofen als Begleiterin, nicht so sehr als Macherin.
3: Wir stehen an der Seite der Menschen, die das wollen. Wir stehen nicht vor ihnen oder irgendwie dazwischen, sondern neben ihnen. Wir bringen sie quasi mit Gott in Kontakt, ins Gespräch, in Berührung. Und wenn es gut geht, öffnet sich quasi ein eigenes Glaubenstor.
2: Und das kann auch ganz anders passieren als mit traditionellen kirchlichen Angeboten.
0: Davon hört ihr in 6 Minuten hier bei Radio PSR im Kirchenmagazin.

0: mit Radio PSR in den Sonntagabend. Das Kirchenmagazin ist hier. Hier sind eure Themen, die Sachsen bewegen. Und wir stellen euch heute Rita vor. In dem Namen steckt Ritualagentur. Die ist vor kurzem in Leipzig gestartet. Ein kirchliches Angebot für besondere Momente im Leben. Auch dann, wenn traditionelle Formen wie Trauung, Taufe oder Beerdigung nicht so richtig passen.
1: Die Pfarrer hinter Rita legen Wert darauf, passende Ideen für den jeweiligen Anlass zu entwickeln, zusammen mit den Menschen, um deren Leben es geht, sagt Friederike Kalthofen.
2: Diese Rituale sind auch dann in einer neuen Gestalt und in einer neuen Form, die es jetzt noch gar nicht gibt. Wir entwickeln das Ritual passgenau zu dem Paar, zu der Einzelperson und ihrem Moment, ihrem Leben und ihren Umständen, ihren Wünschen und Bedürfnissen.
1: Die christlichen Grundlagen stehen immer im Zentrum. Neulich zum Beispiel bei einer Trauerfeier mit Urne, zu der sich Familie und Freunde im Schrebergarten getroffen haben. Die beiden vom Rita-Team sind als Pfarrerin und Pfarrer an einer hübschen Barockkirche in Leipzig-Stötteritz tätig. Daneben können sie sich noch viele weitere passende Orte für Segensrituale vorstellen.
2: Also Taufen am See, Taufen am Fluss sind was Schönes und sehr Beeindruckendes. Es gibt auch besondere Orte wie eine Gastronomie, wo man sagt, wir feiern dort, aber gleichzeitig machen wir auch unsere Hochzeit dort. Dann ist es in der Kneipe, bei den Leuten zu Hause, im Garten, am Flughafen. Es gibt einfach exklusive und besondere Orte, wo Dinge, die man innen tut, äußerlich nochmal unterstützt werden und intensiviert werden.
1: Ob am Tresen, am Altar oder am Terminal. Entscheidend bleibt bei wichtigen Momenten in Familie, Beruf, Partnerschaften oder in verschiedenen Phasen des Lebens das eine.
2: Was uns ausmacht, also das kann man mit dem Segen gut beschreiben, ist, dass wir eine Verbindungsstelle sind zwischen Mensch und Gott. Das ist nicht mehr und nicht weniger.
0: Wenn ihr mit Rita in Kontakt kommen wollt, den Link findet ihr auf radiopsr.de/kirchenmagazin.

0: Der erste Sonntagabend im Juli. Ihr hört Radio PSR. Jetzt gleich gibt's Wetter und Verkehr. Und dann machen wir weiter mit den besten Hits von heute. Kamerad und Be Mine. Gleich.
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9: Viele Wolken und kaum Sonne ziehen durch den Abend. Dazu kommt immer mal wieder ein Schauer runter und vereinzelt kann auch kurz ein Gewitter dabei sein. In der Nacht bleibt es meist wolkig, mit ein paar Schauern zwischendurch. Runter geht's auf 16 bis 12 Grad. Morgen bleibt's ähnlich. Viele Wolken, ab und zu Schauer und Richtung Nachmittag auch mal ein Gewitter. Maximal 25 Grad.
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9: Im Moment ist alles frei auf den Straßen bei uns in Sachsen. Es gibt keine Staus. Staus oder Blitzer einfach melden unter 0800 023 und 4x die 4.
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0: Robin Schulz und In Your Eyes bei Radio PSR am Sonntagabend. Wir haben es kurz nach 6:30 und hier ist euer Kirchenmagazin.
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0: Ich bin Daniel Heinze und jeden Sonntag um diese Zeit hört ihr, was es Neues gibt in Sachsens Kirchen und Gemeinden. Unter dem Namen Sommer zu Hause sammelt die Sächsische Landeskirche auf ihrem Instagram-Kanal Sommeraktionen in Kirchgemeinden für Menschen, die im Sommer nicht verreisen können. Das können Konzerte oder Kulturangebote sein, auch Möglichkeiten für Begegnungen bis hin zu Orten, die es sich lohnt zu erkunden. Ein spannendes Kirchgebäude, ein schöner Pfarrgarten, ein Friedhof, der zum Innehalten und Nachdenken einlädt. Also, wenn es in eurer Gemeinde was Spannendes gibt, gerne der Landeskirche euren Beitrag schicken und natürlich reinschauen, was in der Nähe so los ist. Die Caritas in Südwestsachsen stellt sich neu auf. Die Caritas-Verbände aus Chemnitz, Zwickau und dem Vogtland haben sich jetzt zum neuen Verband Caritas Chemnitz-Vogtland-Zwickau zusammengeschlossen. Mit dieser Fusion wollen die katholischen Sozialverbände ihre Arbeit langfristig sichern und Kräfte bündeln. Für Hilfesuchende soll sich nichts ändern. Beratungsstellen, Einrichtungen und Angebote bleiben bestehen. Das Ziel ist es, die Menschen auch künftig nah an ihren Wohnorten zu begleiten und zu unterstützen. Mehr als 1600 Kinder werden am Mittwoch zur Kinderwallfahrt des Bistums Dresden-Meißen in Rosenthal in der Oberlausitz erwartet. Unter dem Motto "Gemeinsam gelingt es" machen sich die Gruppen aus ganz Sachsen und Ostthüringen auf den Weg. Viele pilgern die letzten Kilometer zu Fuß. Höhepunkt ist ein Gottesdienst mit Bischof Heinrich Timmer-Evers. Musikalisch gestaltet den die Berliner Band Patchwork und Kinderchöre aus unserer Region. Am Nachmittag laden dann zahlreiche Mitmachaktionen zum gemeinsamen Erleben ein, vom Trickfilmdreh über Slackline bis zum Trommeln und Basteln. Den Abschluss bildet eine gemeinsame Andacht, bevor die Kinder dann alle wieder nach Hause fahren. Ja, und Anfang September soll in Dresden ein großes Elbe-Tauffest steigen. Und für das suchen die Macher noch helfende Hände, die dafür sorgen, dass das ein toller Tag für alle wird. Wie ihr dazu beitragen könnt, das hört ihr in 6 Minuten hier bei Radio PSR in den Themen, die Sachsen bewegen. Und was ihr jetzt sofort hört, das lief länger nicht bei Radio PSR. Viel Spaß jetzt mit Alphaville und Big in Japan.

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Für mich eine der samtigsten und schönsten Pop- und Soul-Stimmen unserer Zeit. Das ist Teddy Swims und die Nummer heißt Mr. Know-It-All. Spitzensong für euren Sommer und neu auf der Playlist hier bei Radio PSR für euch. Und ihr hört die Themen, die Sachsen bewegen, hier bei Radio PSR, das Magazin rund um Leben und Glauben am Sonntagabend und nach 6:30 immer mit News von den Christen in Sachsen. Noch gut 2 Monate bis zum Elbe-Tauffest am 6. September in Dresden. Dafür suchen die Dresdner Kirchenbezirke helfende Hände, die dazu beitragen, dass es ein unvergesslicher Tag für alle wird, die am Elbufer ihre Taufe feiern oder die ihrer Kinder. Ihr könnt ganz praktisch mit anpacken. Zum Beispiel Zelte und Pavillons aufbauen, Gäste am Eingang empfangen oder kreativ werden, indem ihr mitdekoriert oder mit Sprühkreide Werbung macht. Wenn ihr das Tauffest in Dresden mit unterstützen möchtet, meldet euch gerne. Wo und wie, das lest ihr alles bei uns, radiopsr.de/kirchennews. Und dort findet ihr übrigens alle Nachrichten von den Christen in Sachsen aus dieser Woche zum Nachlesen, radiopsr.de/kirchennews.

0: Es ist kurz vor sieben. Radio PSR ist hier mit den Themen, die Sachsen bewegen. Jetzt gibt's die Nachrichten und dann die besten Hits von heute. Alex Warren und Ordinary. Punkt 7, nur hier.
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5: Kurz vor sieben, ich bin Eileen Schallhorn. Guten Abend. Wenn die Temperaturen in Sachsen demnächst wieder steigen, zieht es viele Kinder und Jugendliche in den Sommerferien an den Badesee. Weil aus Kostengründen oft keine Rettungsschwimmer vor Ort sind, müssen sich Eltern oder Angehörige um die Sicherheit der jungen Badegäste kümmern. Als wichtigste Regel gilt, niemals allein ins Wasser zu gehen. Gleichzeitig sollten Gefahren nicht unterschätzt werden, sagte uns Joachim Weiß von der DRK Wasserwacht.
6: Auch in den Tagebaurestlöchern, die ja heute auch sehr, sehr häufig eben Badegewässer sind, gibt es oftmals sehr scharfkantige Steine, auch im Uferbereich, die man nicht sieht. Und da muss man dann schon vorsichtig reinlaufen.
5: Der Straßenbahnverkehr in Leipzig normalisiert sich mehr und mehr. Die Bahnen fahren wieder in alle Stadtteile. Teils gibt's aber noch Umleitungen. Die LVB bedanken sich mit einer einwöchigen Aktion für die Geduld der Fahrgäste. Ab morgen darf jeder mit einem gültigen Ticket eine weitere Person kostenlos mitnehmen. Zum Abschluss des Bundesparteitags in Erfurt hat die AfD-Spitze klare Ziele formuliert. Man will raus aus der Opposition und rein in Regierungsverantwortung. Mehr von Jana Klonikowski.
7: Trommeln ist gut fürs Geschäft. So lassen sich die Reden am Ende des Parteitags wohl am besten einordnen. Die AfD-Spitzen Chrupalla und Weidel bekräftigten den Machtanspruch der AfD. Chrupalla gab Wahlsiege in Sachsen-Anhalt, Mecklenburg-Vorpommern und Berlin als nächste Ziele aus. Er sprach aber auch über die Bundestagswahl 2029. Weidel blies ins gleiche Horn. Begleitet wurde der AfD-Parteitag von Protesten. Zehntausende Gegendemonstranten sind gekommen.
5: Verteidigungsminister Pistorius geht davon aus, dass für die Litauen-Brigade auch Soldatinnen und Soldaten verpflichtet werden müssen. Das hat er der Bild am Sonntag gesagt. Bisher konnte die Mehrzahl der Dienstposten mühelos mit Freiwilligen besetzt werden, so Pistorius. Aber das werde nicht reichen. Bis Ende nächsten Jahres soll die Truppe mit fast 5000 Soldatinnen und Soldaten komplett sein, um die Ostflanke der NATO zu verstärken. Bei der Fußball-WM geht's um die nächsten Viertelfinal-Tickets. Brasilien und Norwegen treffen in der Nacht im Achtelfinale aufeinander. Am frühen Morgen unserer Zeit gibt's dann das Duell von Mexiko und England. Marokko und Frankreich stehen bereits als erste Viertelfinalisten fest. 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Neue Nachrichten wieder in einer Stunde.
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8: Viele Wolken und kaum Sonne ziehen durch den Abend. Dazu kommt immer mal wieder ein Schauer runter und vereinzelt kann auch kurz ein Gewitter dabei sein. In der Nacht bleibt es meist wolkig, mit ein paar Schauern zwischendurch. Runter geht's auf 16 bis 12 Grad. Morgen bleibt's ähnlich. Viele Wolken, ab und zu Schauer und Richtung Nachmittag auch mal ein Gewitter.

0: Wetter, maximal 25 Grad.
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0: Auf der A4 Chemnitz Richtung Dresden. Vorsicht, in der Abfahrt Dresden-Altstadt steht ein kaputtes Auto im Kurvenbereich. Staus oder Blitzer einfach melden unter 0800 023 und 4x die 4.
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2: Euer Magazin rund um Leben und Glauben ist hier. Wir starten in Stunde Nummer 2. Es ist um 7. Schönen Sonntag wünsche ich euch. Was ist bei der Erziehung von Kindern richtig gut gelaufen und was ist voll in die Hose gegangen? Das ist ja oft Thema, wenn Eltern sich unterhalten. Das kann aber manchmal auch ganz schön stressen, findet Tilman Prüfer. Der ist Autor und selber Papa von 4 Töchtern. Und für ein neues Buch hat der sich mal angeschaut, was sagen eigentlich Wissenschaftler zu einer guten Erziehung und wie klappt das mit dem Weitergeben von Werten und Haltungen? Tja, und was er da rausgefunden hat, das hört ihr gleich in 6 Minuten hier bei mir.
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0: kurz nach 7 am Sonntagabend. Hier ist das Kirchenmagazin.
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0: Welche Werte gebt ihr als Eltern euren Kindern mit fürs Leben? Und wie macht ihr das? Es ist ein spannendes Thema. Schließlich wollen wir ja, dass unsere Kids selbstbewusst, mitfühlend und gerechtigkeitsliebend werden. Der Autor Tilman Prüfer schreibt in der Wochenzeitung Die Zeit regelmäßig über seine 4 Töchter im Alter von 12 bis 26 Jahren und hat jetzt ein Buch geschrieben, das heißt, was sie wirklich über Erziehung wissen müssen. Für Tilman ist beim Thema Werte und Erziehung eins ganz besonders wichtig. Das Ganze ist keine Einbahnstraße. Werte vermitteln also nicht nur Eltern ihren Kindern, sondern oft auch umgekehrt.
2: Du gehst in die U-Bahn und in der U-Bahn ist jemand, der fragt nach Geld. Wenn dein Kind neben dir sitzt und dich fragt, also warum hast du dem jetzt eigentlich nichts gegeben, dann kannst du entweder irgendwie einen großen Vortrag halten darüber, dass man nicht allen was geben kann, dass man ja nicht weiß, ob der sich damit gleich wieder ein Bier kauft, oder du stehst einfach auf, läufst ihm hinterher und gibst dem Menschen einen Euro.
0: Ja, wie geben wir Werte in solchen Alltagssituationen weiter? Dazu hat sich Tilman Prüfer viele wissenschaftliche Studien angeschaut. Auch welche Werte Eltern weltweit wichtig sind.
2: Überall sind prosoziale Werte das Wichtigste. Also Offenheit, Ehrlichkeit ist wichtig.
0: Ehrlichkeit, die ist auch Tilman wichtig. Er fragt sich, warum seine Töchter nicht immer bei der Wahrheit bleiben. Zum Beispiel, wenn sie seine Wollpullis stibitzen und die danach im falschen Waschmaschinengang schrumpfen. Niemand war's dann.
2: Ich kann meinem Kind 100-mal sagen, dass Lügen nicht gut sind, wenn ich selbst im Alltag 1000 Notlügen erfinde für all die Unfairnisse, die mir so begegnen. Es ist völlig illusorisch zu glauben, das Kind lügt jetzt nicht, weil die Eltern das verlangen. Kinder schauen sich viel mehr ab, wie die Eltern das so machen. Genauso machen das meine Kinder auch mit mir.
0: Vieles gucken sich Kinder einfach bei ihren Eltern ab. Wie sehr es ins Gewicht fällt, wie Eltern Vorbilder sind, darum geht's hier gleich noch mit Tilman Prüfer in 6 Minuten im Radio PSR Kirchenmagazin.

0: Ihr hört Radio PSR am ersten Sonntagabend im Juli. Hier ist das Kirchenmagazin Die Themen, die Sachsen bewegen mit Daniel Heinze. Wie ist es bei euch? Was haben eure Eltern euch an Werten, unbewusst oder bewusst, weitergegeben? Da gibt's ja eine ganze Menge, was wichtig ist. Für Freunde in Not da sein, morgens rechtzeitig aufstehen, auch wenn es abends spät geworden ist, oder Essen nicht einfach leichtfertig wegwerfen. Der Autor und vierfache Papa Tilman Prüfer hat sich intensiv mit Erziehung und Werten beschäftigt. Kinder kommen schon mit einem eigenen Charakter auf die Welt. Aber sie lernen auch Stück für Stück, wie sie sich im Alltag gut verhalten. Tilman hofft, dass er seinen vier Töchtern das hier mit auf den Weg gegeben hat.
1: Ein Respekt vor anderen Menschen, die Offenheit für andere Menschen, aber auch sich selbst anderen Menschen gegenüber erklären zu können und sich selbst nicht zu vergessen.
0: Solche Werte gucken sich Kinder vor allem ab, zum Beispiel Offenheit anderen Menschen gegenüber.
1: Wenn ich in meinem Haus gerne Gäste habe, denen was Leckeres koche, wenn ich mich freue, dass die da sind, wenn meine Kinder sehen, oh, das ist etwas, was Schönes, dann werden sie eher eine Neigung haben, auch so mit anderen Menschen umzugehen, als wenn ich mich hier zu Hause einschließe und meinem Kind aber sage, aber du sollst immer ein offenes Herz für alle haben.
0: Studien zeigen, dass wir uns Werte von unseren Eltern abschauen, aber auch von anderen Menschen, so im Verhältnis Hälfte-Hälfte.
1: Im späteren Leben werden wir nicht so stark geprägt von dem, was unsere Eltern uns mitgegeben haben, sondern von unseren Freunden, von Arbeitskollegen sehr viel, von den Menschen, mit denen wir jeden Tag einfach umgehen müssen und die unser soziales Umfeld sind.
0: Das kann Eltern auch ein wenig den Druck nehmen, immer alles richtig machen zu wollen in der Erziehung.
1: Eltern sollten sich auch nicht die Illusion machen, dass sie jetzt einen Menschen prägen, der dann so sein wird, sondern alle Überraschungen können passieren und man kann nur einen guten Startsatz mitgeben in dieses interessante Leben.
0: Sagt Autor und Papa Tilman Prüfer. Sein Buch zum Thema heißt, was Sie wirklich über Erziehung wissen müssen. Und das bekommt ihr überall, wo es Bücher gibt. Hier ist Radio PSR mit den Themen, die Sachsen bewegen.

0: euer Sonntagabend mit Radio PSR und mit den besten Hits von heute. Gleich Hozier und Too Sweet nach Wetter und Verkehr. Bis gleich.
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6: Viele Wolken und kaum Sonne ziehen durch den Abend. Dazu kommt immer mal wieder ein Schauer runter und vereinzelt kann auch kurz ein Gewitter dabei sein. In der Nacht bleibt es meist wolkig, mit ein paar Schauern zwischendurch. Runter geht's auf 16 bis 12 Grad. Morgen bleibt's ähnlich. Viele Wolken, ab und zu Schauer und Richtung Nachmittag auch mal ein Gewitter. Maximal 25 Grad.
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6: Nichts los im Moment, die Straßen in Sachsen sind frei. Staus oder Blitzer einfach melden unter 0800 023 und 4 mal die 4.

0: Two Colors und Love Fool bei Radio PSR am Sonntagabend um kurz nach 7:30.
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0: Jetzt, wie jeden Sonntag um diese Zeit im Kirchenmagazin, unser Blick auf die Namenstage der kommenden Woche. Welche Heiligen und anderen Kirchen- oder Glaubenspromis stehen im Kalender neben dem Datum und vor allen Dingen, warum? Friederike Ursprung sagt's euch.
2: Schon gut 100 Jahre vor Martin Luther reformierte der Prager Priester Jan Hus die Kirche. Er predigte auf Tschechisch statt Latein, forderte, die Bibel in viele Sprachen zu übersetzen und kritisierte Machtstrukturen in Kirche und Gesellschaft. Auf dem Konzil von Konstanz sollte er sich verantworten. König Sigmund versprach ihm freies Geleit, doch als er ankam, wurde Jan Hus verhaftet und am 6. Juli 1415 als Ketzer verbrannt. Am 7. Juli, also Dienstag, steht Kilian im Kalender. Er war einer der vielen irischen Mönche, die ab dem 7. Jahrhundert nach Mitteleuropa kamen und den christlichen Glauben dort verbreiteten, wo er noch nicht mit den Römern hingekommen war, besonders nach Franken. Kilian gründete das Bistum Würzburg. Vom Herzog verlangte er, sich von seiner Frau zu trennen. Sie war nämlich die Witwe seines Bruders, nach römischem Recht erlaubt, nach kirchlichem nicht. Das tat der Herzog. Und die verlassene Frau ließ Kilian und seine engsten Mitarbeiter im Jahr 689 ermorden. Am mutmaßlichen Tatort steht heute der Würzburger Kiliansdom.
0: Danke, Friederike. Noch mehr Namen gleich in 6 Minuten hier bei den Themen, die Sachsen bewegen. Jetzt Gossip für euch mit Heavy Cross.

0: Einer der besten Hits von heute, von einem eurer absoluten Radio-PSR-Lieblingsstars, Leonie mit Don't Worry. Hier ist das Kirchenmagazin am Sonntagabend.
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0: Welche Namen stehen in den nächsten Tagen im Kalender und welche spannenden Menschen verbergen sich dahinter? Das hört ihr immer wieder sonntags nach 7:30 hier bei uns im Kirchenmagazin von und mit Friederike Ursprung. Und jetzt geht's weiter.
2: Aquila und seine Frau Priska kamen als Juden zum christlichen Glauben. Mitte des ersten Jahrhunderts mussten sie deshalb Rom verlassen und zogen nach Korinth. Dort beherbergten sie den Apostel Paulus, als er in der Stadt war. Dann folgten sie ihm nach Ephesus an der Küste Kleinasiens und wirkten dort als christliche Missionare. Mehrmals nennt Paulus die beiden seine Mitarbeiter, Priska dabei oft als Erste. Am Mittwoch ist der Gedenktag der beiden. Benedikt hießen 16 Päpste, an den 16. erinnert ihr euch noch. Namenspatron für alle war Benedikt von Nursia. Im 6. Jahrhundert entwarf er die Grundregeln für das Leben im Kloster. Die Benediktiner, Mönche und Nonnen berufen sich auf ihn. Auch viele weitere Orden richten sich nach Benedikts Regel mit dem Leitspruch Ora et Labora, bete und arbeite. Sein Namenstag ist der 11. Juli, also Samstag.
0: Vielen Dank, Friederike. Alle Namen der Woche zum Nachhören gibt's auf unserer Website radio-psr.de/kirchenmagazin.

0: So klingt echte Abwechslung in Sachen Musik am Sonntagabend bei Radio PSR. Gleich ist es um 8, hier ist das Kirchenmagazin. Wir starten gleich in die dritte Stunde, vorher gibt es die Nachrichten. Und natürlich starten wir in die neue Stunde mit den besten Hits von heute. Baby Rexha und Faithless und New Religion kommt gleich. Und außerdem habe ich noch Tones and I mit Dance Monkey für euch. Alles Punkt 8 hier bei uns.
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4: Kurz vor 8, ich bin Eileen Schallhorn. Guten Abend. Die Debatte um die künftige Krankschreibung ab dem ersten Tag hält an. Inzwischen rudern Union und SPD zurück. Wann die Arbeitsunfähigkeitsbescheinigung vorgelegt werden müsse, könne auch anders geregelt werden. Das sagt SPD-Chef und Bundesfinanzminister Lars Klingbeil in der ARD.
5: Ich fand es sehr wichtig, dass es nicht zu Karenztagen kommt, dass es nicht dazu kommt, dass Menschen, die krank sind, auf einmal keine Lohnfortzahlung mehr haben. Und jetzt müssen wir gucken, dass wir eine pragmatische Umsetzung finden. Die kann man finden, wenn man erstens sagt, ihr müsst euch nicht krank zum Arzt schleppen und auch nicht krank auf die Arbeit schleppen. Und das Zweite ist, am besten geben wir den Tarifpartnern oder den Betrieben Möglichkeiten, das Ganze so zu regeln, wie sie es gerne hätten.
4: Verteidigungsminister Pistorius geht davon aus, dass für die Litauen-Brigade auch Soldatinnen und Soldaten verpflichtet werden müssen. Das hat er der Bild am Sonntag gesagt. Bisher konnte die Mehrzahl der Dienstposten mühelos mit Freiwilligen besetzt werden, so Pistorius. Das wird aber nicht reichen. Es ist eine feste Größe im Leipziger Eventkalender, das Klassik-Erleben. Die Open-Air-Konzerte des Gewandhausorchesters im Rosental haben dieses Jahr fast 60.000 Besucher angelockt, teilte Sponsor Porsche mit. Klassik-Erleben ist traditionell der Höhepunkt zum Saisonabschluss des Gewandhauses. Die beiden Tatverdächtigen sitzen inzwischen in U-Haft, die Polizei sucht Zeugen. Es geht um einen eskalierten Streit von 4 Männern in der Zwickauer Innenstadt. Dabei ist gestern Abend ein 26-Jähriger lebensgefährlich verletzt worden. Die Polizei wertet den Fall als versuchtes Tötungsdelikt. Frankreich und Marokko stehen im Viertelfinale der Fußball-WM. Kommende Nacht werden die nächsten beiden Tickets vergeben. Mehr von Daniel Bornberg.
6: Als erstes gibt's das Duell des Rekordweltmeisters mit einem der sogenannten Geheimfavoriten, Brasilien gegen Norwegen. Die Brasilianer konnten bislang noch nicht so wirklich glänzen, anders die Norweger, die mit Tormaschine Haaland für Euphorie im Heimatland und mit ihren rudernden Fans für beste WM-Stimmung sorgen. Danach treffen Mexiko und England aufeinander. Eine große Hürde für das Team von Trainer Thomas Tuchel, auch wegen des Spielorts. Die Partie geht im legendären Aztekenstadion über die Bühne. Auf über 2200 Metern Höhe.
4: 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Neue Nachrichten wieder in einer Stunde.
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7: Viele Wolken und kaum Sonne ziehen durch den Abend. Dazu kommt immer mal wieder ein Schauer runter und vereinzelt kann auch kurz ein Gewitter dabei sein. In der Nacht bleibt es meist wolkig, mit ein paar Schauern zwischendurch. Runter geht's auf 16 bis 12 Grad. Morgen bleibt's ähnlich. Viele Wolken, ab und zu Schauer und Richtung Nachmittag auch mal ein Gewitter. Maximal 25 Grad.
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7: Es gibt gerade keine Staus, man kommt entspannt durch. Staus oder Blitzer einfach melden unter 0800 023 und 4x die 4.
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0: Es ist um 8 und das Wochenende trudelt allmählich aus. Und ihr seid mittendrin im Magazin rund um Leben und Glauben hier bei Radio PSR. Ja, und bis um 9 hört ihr bei mir unter anderem noch, was in den nächsten

0: Tagen alles wichtig und zum Gesprächsthema werden wird in der Radio PSR Wochenvorschau um kurz nach 8:30. Außerdem hört ihr wieder Lieblingskirchenglocken aus Sachsen hier bei uns. Heute geht's dafür nach Stützengrün zur dortigen Dreifaltigkeitskirche. Und das Geläut, das hört ihr um kurz vor 8:45. Schön, dass ihr mit dabei seid.
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0: Bebe Rexha und Faithless mit New Religion, einer der besten Hits von heute am Sonntagabend bei Radio PSR. Kurz nach 8 ist es. Hier sind die Themen, die Sachsen bewegen. Und jeden Sonntag um diese Zeit gibt es das Einmaleins des Christentums. Und das funktioniert so: Wir picken uns jede Woche eine Zahl raus und erzählen euch die Geschichte aus Kirche oder Bibel, die was mit dieser Zahl zu tun hat. Und jetzt geht's los.
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2: Heute die 3.
0: Von 3 Jahren Dürre berichtet die Bibel aus der Zeit von Israels König Ahab und dem Propheten Elia vor über 2800 Jahren. Ahab heiratete eine Prinzessin von der Mittelmeerküste und führte mit ihr den Baalskult ihrer Heimat in Israel ein. Sie bauten Heiligtümer und Götzenbilder und beteten sie an. Also, sie wurden Israels einem Gott Jahwe untreu und missachteten seine Gebote.
2: Und das hatte Konsequenzen. Mein Gott ist Jahwe, das bedeutet der Name des Propheten Elia. Und er verkündete: Hier wird kein Regen mehr fallen, nicht mal ein Tautropfen, so lange, bis ich es in Gottes Namen sage.
0: Dann musste Elia untertauchen, denn das Königspaar gab ihm die Schuld an der Dürre. Sie verfolgten und töteten alle, die sich an Gott hielten. Gott sorgte für seinen Propheten. Erst mit Raben, die ihm Essen und Trinken in sein Versteck brachten, dann mit Hilfe einer Witwe, die ihre allerletzten Vorräte teilte. Doch es blieb genug für sie, ihren Sohn und den Gast.
2: Im Land wurde das Wasser immer knapper, die Ernten vertrockneten, die Menschen hungerten. Elia galt als Staatsfeind. Im 3. Jahr schließlich kam er aus der Deckung und wagte sich zum König. Du hast Israel ins Unglück gestürzt, warf Ahab ihm vor. Im Gegenteil, antwortete Elia, dafür bist du mit deiner Götzenverehrung verantwortlich.
0: In einem spektakulären Opferwettkampf gegen 450 Baalspriester konnte Elia beweisen, Gott ist mächtiger als die Götzen. Nur ihn sollt ihr verehren.
2: Dann erschien ein Wölkchen am Himmel, das schnell anschwoll, und endlich fiel der ersehnte Regen.
0: Das Einmaleins des Christentums. Zum Nachhören gibt's das auf radiopsr.de/kirchenmagazin. Nächsten Sonntag kurz nach 8 gibt's eine neue Folge. Und hier und jetzt geht's weiter mit One Republic und Counting Stars bei Radio PSR. 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

Euer Sonntagabend, übrigens der erste in den Sommerferien, mit Radio PSR. Die Themen, die Sachsen bewegen, sind hier. Euer Magazin rund um Leben und Glauben. Und einigen Kids in Sachsen steht eine erste Ferienwoche voller Musik bevor. Von morgen bis Sonntag treffen sich 50 Kinder aus ganz Sachsen zur Sommersingwoche in Korensalis. Die 9- bis 14-Jährigen studieren gemeinsam ein Musical ein und verbringen eine Woche mit Singen, Theater, Spielen und jeder Menge Gemeinschaft. Zum Programm gehören außerdem Basteln, Lagerfeuer, Hausmusik und andere Freizeitangebote. Und der Höhepunkt ist dann die Aufführung des Musicals am kommenden Sonntagnachmittag im Gottesdienst der Kirche in Korensalis. Veranstaltet wird diese Sommersingwoche vom Kirchenchorwerk der Evangelisch-Lutherischen Landeskirche Sachsens. Alle Infos dazu zum Nachlesen und noch viel mehr Nachrichten von den Christen in Sachsen findet ihr bei uns online, radiopsr.de/kirchennews. Und was in den nächsten Tagen noch so alles ansteht und wichtig wird, das hört ihr in gut 20 Minuten hier im Kirchenmagazin. Dann habe ich die Radio PSR Wochenvorschau für euch. Das hier ist einer der besten Hits von heute, Taylor Swift mit The Fate of Ophelia bei Radio PSR.

0: Der erste Sonntag in den Sommerferien 2026. Es ist gleich 8:30. Jetzt gibt's Wetter und Verkehr und dann gibt's bei Radio PSR für euch wieder einen der besten Hits von heute. Miles Smith und Stargazing. Gleich.
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2: Viele Wolken und kaum Sonne ziehen durch den Abend. Dazu kommt immer mal wieder ein Schauer runter und vereinzelt kann auch kurz ein Gewitter dabei sein. In der Nacht bleibt es meist wolkig, mit ein paar Schauern zwischendurch. Runter geht's auf 16 bis 12 Grad. Morgen bleibt's ähnlich. Viele Wolken, ab und zu Schauer und Richtung Nachmittag auch mal ein Gewitter. Maximal 25 Grad.
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2: Im Moment ist alles frei auf den Straßen bei uns in Sachsen. Es gibt keine Staus. Staus oder Blitzer einfach melden unter 0800 023 und 4x4.

0: Kurz nach 8:30 am Sonntagabend. Hier ist euer Kirchenmagazin.
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0: Was wird wichtig in Politik, Gesellschaft, Kultur in dieser kommenden ersten Sommerferienwoche 2026? Das hört ihr jetzt in unserem Blick nach vorn. Vorne mit Friederike Ursprung.
2: Im Lauf der Woche sollen die Leipziger Straßenbahnen wieder alle fahren wie gewohnt, nachdem geschmolzene Fugenmasse ja in der Hitze das Netz lahmgelegt hatte. Ganz herzlichen Dank auch von hier aus an alle Freiwilligen, die geholfen haben, die Schienen in mühsamer Handarbeit von der klebrigen Masse zu befreien. Zu den Sommerferien in Sachsen gehört seit über 50 Jahren die Kirche unterwegs auf den Campingplätzen an den Talsperren Pirk und Pöhl. Heute hat das Team sein dreiwöchiges Programm an der Talsperre Pöhl begonnen. Ab Ende Juli geht's für 2 Wochen nach Pirk. Ihr seid eingeladen zu Gottesdiensten, Kinderfesten und Teenieabenden, Volleyball, Konzert und Kino, Abenden am Lagerfeuer und täglich um 18.30 Uhr zu einer Sandmann-Geschichte. 2 Sachen, die gut tun, ist der Dienstag gewidmet. Der 7. Juli ist Tag der Schokolade und Tag der Vergebung. Vergebung, wenn euch jemand Unrecht getan hat, das heißt nicht, egal, Schwamm drüber, vergessen. Es macht einen Neuanfang möglich, wenn jemand einen Fehler eingesehen hat. Und das hat sicher jeder Mensch ab und zu nötig. Dass der Tag der Vergebung auf den 7.7. fällt, das liegt an einer Geschichte der Bibel, in der Jesus sagt, 70 mal 7 mal sollen Menschen vergeben. Also im Grunde unbegrenzt oft. Auch wenn Deutschland nicht mehr dabei ist, geht die Fußball-WM noch 2 Wochen weiter. Ein paar Achtelfinalpartien sind morgen und Dienstag noch zu spielen. Ab Donnerstag bis Sonntag folgt dann das Viertelfinale. Und neben Fußball haben noch mehr große Sommersport-Events begonnen. Tennisfans schauen nach Wimbledon und Radsportfans nach Frankreich zu Tour de France.
0: Die Radio PSR Wochenvorschau, unser Briefing am Sonntagabend, damit ihr in der kommenden Woche einfach immer gut mitreden könnt. Könnt ihr auch alles nachhören, wenn ihr wollt, auf radiopsr.de/kirchenmagazin. Und jetzt reisen wir ganz kurz 42 Jahre zurück in der Zeit und hören einen Riesenbanger von Aha, Take on Me bei Radio PSR.

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So klingt der Sommer 2026. Das sind Shakira und Burna Boy mit Die Die. Neu für euch auf der Playlist hier bei Radio PSR. Immer sonntags gegen 8:45 läuten hier bei Radio PSR im Kirchenmagazin Kirchenglocken aus ganz Sachsen, die ihr uns geschickt habt. Heute geht's dafür nach Stützengrün. Ihr hört jetzt gleich das Geläut der Dreifaltigkeitskirche in Stützengrün. Unser Hörer Johnny hat es für euch aufgenommen und er schreibt dazu: drei Glocken, drei Gießer, drei Gussjahre. Die kleine Glocke wurde 1701 in Dresden gegossen, die mittlere in Apolda 1793 und 2009 wurde dann die große Glocke in Karlsruhe gegossen. Tja, und so klingt das dann.

Die Leute der Dreifaltigkeitskirche stützen grün bei den Themen, die Sachsen bewegen, bei Radio PSR. Noch viel mehr Lieblingskirchenglocken aus ganz Sachsen hört ihr bei uns auf der Website radiopsr.de/glocken. Und falls da noch euer Lieblingskirchlein fehlt, einfach mal das Geläut mit dem Handy aufnehmen und dann die Audiodatei an mich schicken. Einfach per E-Mail an glocken@radiopsr.de. Und jetzt bei den Themen, die Sachsen bewegen, Jesse J. für euch mit Price Tag.

0: nur noch ein paar Minuten, dann ist es um 9. Das war's für diese Woche aus der Radio PSR Kirchenredaktion. Das waren 3 Stunden Themen, die Sachsen bewegen. Und alles, worüber wir diese Woche für euch berichtet haben, könnt ihr nachhören. Na klar, bei uns auf der Website radiopsr.de/kirchenmagazin. Ich bin Daniel Heinze. Wir hören uns wieder am nächsten Sonntag, so Gott will. Für heute vielen Dank fürs Zuhören und eine schöne erste Ferienwoche wünsche ich. Und hier geht's natürlich gleich weiter mit den besten Hits von heute. Punkt 9 haben wir Alex Warren für euch und Fever Dream. Schönen Abend noch.
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2: Kurz vor 9. Ich bin Eileen Schallhorn. Guten Abend. Die Debatte um die künftige Krankschreibung ab dem ersten Tag hält an. Inzwischen rudern Union und SPD zurück. Wann die Arbeitsunfähigkeitsbescheinigung vorgelegt werden müsse, könne auch anders geregelt werden. Das sagt SPD-Chef und Bundesfinanzminister Lars Klingbeil in der ARD.
3: Ich fand es sehr wichtig, dass es nicht zu Karenztagen kommt, dass es nicht dazu kommt, dass Menschen, die krank sind, auf einmal keine Lohnfortzahlung mehr haben. Und jetzt müssen wir gucken, dass wir eine pragmatische Umsetzung finden. Die kann man finden, wenn man erstens sagt, ihr müsst euch nicht krank zum Arzt schleppen und auch nicht krank auf die Arbeit schleppen. Und das Zweite ist, am besten geben wir den Tarifpartnern oder den Betrieben Möglichkeiten, das Ganze so zu regeln, wie sie es gerne hätten.
2: Um die Ostflanke der NATO zu verstärken, baut die Bundeswehr eine Brigade in Litauen auf. Verteidigungsminister Pistorius rechnet damit, dass sich nicht genug Soldatinnen und Soldaten freiwillig dafür melden. Das hatte der Bild am Sonntag gesagt. Daniel Bornberg.
4: Bis Ende nächsten Jahres soll die Truppe komplett sein mit einer Stärke von fast 5000 Köpfen. Bisher konnte die Bundeswehr die Mehrzahl der Dienstposten mühelos mit Freiwilligen besetzen, sagte Pistorius. Er rechnet aber damit, dass ein Teil verpflichtet werden muss, nach Litauen zu gehen, vor allem Mannschaftsdienstgrade und Spezialisten. Eine konkrete Zahl nannte Pistorius nicht, er spricht aber von unter 1000.
2: Geithain hat einen neuen Oberbürgermeister. Andreas Retsch wird die Nachfolge von Frank Rudolph als Rathauschef der großen Kreisstadt antreten. Der parteilose 50-Jährige arbeitet bereits seit 14 Jahren im Geithainer Rathaus und ist seit 2 Jahren Leiter des Bau- und Ordnungsamtes. Pendler in Leipzig müssen sich ab heute Abend auf Einschränkungen im S-Bahn-Verkehr einstellen. Der City-Tunnel wird 3 Wochen lang nachts gesperrt. Grund sind Wartungsarbeiten im Gleisbereich. Betroffen ist jeweils die Zeit von 21 bis 5 Uhr. Einige S-Bahnen werden umgeleitet, auf anderen Abschnitten fahren Ersatzbusse. Bei der Fußball-WM geht's um die nächsten Viertelfinal-Tickets. Brasilien und Norwegen treffen in der Nacht im Achtelfinale aufeinander. Am frühen Morgen unserer Zeit gibt's dann das Duell von Mexiko und England. Marokko und Frankreich stehen bereits als erste Viertelfinalisten fest. 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
5: Viele Wolken hängen am Himmel und ab und zu kommt noch ein Schauer runter. Ein kurzes Gewitter ist am Abend auch mal drin. In der Nacht gehen die Tiefstwerte runter auf 16 bis 12 Grad. Morgen bleibt's ziemlich wolkig, dazu immer mal wieder Schauer und am Nachmittag und Abend vereinzelt Gewitter, maximal bis 25 Grad.
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5: Es gibt gerade keine Staus, man kommt entspannt durch. Staus oder Blitzer einfach melden unter 0800 023 und 4 mal die 4.

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0: mit Anja aus Freiberg, die jetzt auf den letzten Metern auch noch ranklotzt, aber dann den Urlaub herbeisehen, stimmt's?
1: Ja, ja. Mein Handgelenk schmerzt.
0: Lass mich raten, du hast keine ergonomische Maus?
1: Doch, ich habe sogar eine ergonomische Tastatur und eine ergonomische Maus.
2: Muss ich kurz erzählen, das erste Mal, wo ich die ergonomische genommen habe, habe ich die falsch rumgehalten und habe dann immer so rumgeklickt, das müsst ihr mal probieren. Da hat mir dann noch das Handgelenk, wie ich dachte, bist du blöd?
0: Anja, was sagen wir da?
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5: Viele Wolken hängen am Himmel und ab und zu kommt noch ein Schauer runter. Ein kurzes Gewitter ist am Abend auch mal drin. In der Nacht gehen die Tiefstwerte runter auf 16 bis 12 Grad. Morgen bleibt's ziemlich wolkig, dazu immer mal wieder Schauer und am Nachmittag und Abend vereinzelt Gewitter, maximal bis 25 Grad.
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5: Auf der A14 Leipzig Richtung Nossen. Achtung, zwischen Klinger und Grimmer steht ein brennendes Auto und es befinden sich Personen auf der Fahrbahn. Staus oder Blitzer einfach melden unter 0800 023 und 4x4.

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1: Kurz vor 10. Ich bin Cornelius Dreger. Guten Abend. Die Debatte um die künftige Krankschreibung ab dem ersten Tag hält an. Inzwischen rudern Union und SPD zurück. Wann die Arbeitsunfähigkeitsbescheinigung vorgelegt werden müsse, könne auch anders geregelt werden. Das sagt SPD-Chef und Bundesfinanzminister Lars Klingbeil in der ARD.
2: Ich fand es sehr wichtig, dass es nicht zu Karenztagen kommt, dass es nicht dazu kommt, dass Menschen, die krank sind, auf einmal keine Lohnfortzahlung mehr haben. Und jetzt müssen wir gucken, dass wir eine pragmatische Umsetzung finden. Die kann man finden, wenn man erstens sagt, ihr müsst euch nicht krank zum Arzt schleppen und auch nicht krank auf die Arbeit schleppen. Und das Zweite ist, am besten geben wir den Tarifpartnern oder den Betrieben Möglichkeiten, das Ganze so zu regeln, wie sie es gerne hätten.
1: Um die Ostflanke der NATO zu verstärken, baut die Bundeswehr eine Litauen-Brigade auf. Verteidigungsminister Pistorius rechnet damit, dass nicht genug Freiwillige zusammenkommen. Das hat er der Bild am Sonntag gesagt. Heißt, es müssen Soldaten verpflichtet werden, nach Litauen zu gehen. Zum Abschluss des Bundesparteitages in Erfurt hat die AfD-Spitze klare Ziele formuliert. Man will raus aus der Opposition und rein in Regierungsverantwortung. Mehr von Jana Klonikowski.
3: Trommeln ist gut fürs Geschäft. So lassen sich die Reden am Ende des Parteitags wohl am besten einordnen. Die AfD-Spitzen Chrupalla und Weidel bekräftigten den Machtanspruch der AfD. Chrupalla gab Wahlsiege in Sachsen-Anhalt, Mecklenburg-Vorpommern und Berlin als nächste Ziele aus. Er sprach aber auch über die Bundestagswahl 2029. Weidel blies ins gleiche Horn. Begleitet wurde der AfD-Parteitag von Protesten. Zehntausende Gegendemonstranten sind gekommen.
1: Geithain hat einen neuen Oberbürgermeister. Andreas Rätsch wird die Nachfolge von Frank Rudolph als Rathauschef der großen Kreisstadt antreten. Der parteilose 50-Jährige arbeitet bereits seit 14 Jahren im Geithainer Rathaus und ist seit 2 Jahren Leiter des Bau- und Ordnungsamts. 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
4: Viele Wolken hängen am Himmel und ab und zu kommt noch ein Schauer runter. Ein kurzes Gewitter ist am Abend auch mal drin. In der Nacht gehen die Tiefstwerte runter auf 16 bis 12 Grad. Morgen bleibt's ziemlich wolkig, dazu immer mal wieder Schauer und am Nachmittag und Abend vereinzelt Gewitter, maximal bis 25 Grad.
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4: Im Kreis Nordsachsen ist die Straße zwischen dem Abzweig nach Döbernitz und dem Abzweig nach Mocherwitz nach einem Unfall in beide Fahrtrichtungen gesperrt. Staus oder Blitzer einfach melden unter 0800 023 und 4x die 4.

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1: Kurz vor 10:30. Ich bin Cornelius Dreger. Guten Abend. Beim Thema Krankschreibung rudern Union und SPD wieder zurück. Die Anforderung, die Arbeitsunfähigkeitsbescheinigung bereits am ersten Tag vorlegen zu müssen, könne auch zwischen Tarifparteien oder direkt in den Betrieben anders geregelt werden, sagt SPD-Chef und Finanzminister Lars Klingbeil in der ARD. Um die Ostflanke der NATO zu verstärken, baut die Bundeswehr eine Litauen-Brigade auf. Verteidigungsminister Pistorius rechnet damit, dass nicht genug Freiwillige zusammenkommen. Das hat er der Bild am Sonntag gesagt. Heißt, es müssen Soldaten verpflichtet werden, nach Litauen zu gehen. Am Ende des Bundesparteitages in Erfurt hat die AfD-Spitze klare Ziele formuliert. Man will raus aus der Opposition und rein in Regierungsverantwortung. Zunächst geht es der AfD um die Landtagswahlen, später auch um den Bund. Am Rande des Parteitags gingen Zehntausende Gegendemonstranten auf die Straße. Geithain hat einen neuen Oberbürgermeister. Andreas Rätsch wird die Nachfolge von Frank Rudolph als Rathauschef der großen Kreisstadt antreten. Der parteilose 50-Jährige arbeitet bereits seit 14 Jahren im Geithainer Rathaus und ist seit 2 Jahren Leiter des Bau- und Ordnungsamts. 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
2: Viele Wolken hängen am Himmel und ab und zu kommt noch ein Schauer runter. Ein kurzes Gewitter ist am Abend auch mal drin. In der Nacht gehen die Tiefstwerte runter auf 16 bis 12 Grad. Morgen bleibt's ziemlich wolkig, dazu immer mal wieder Schauer und am Nachmittag und Abend vereinzelt Gewitter, maximal bis 25 Grad.
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2: Im Kreis Nordsachsen ist die Straße zwischen dem Abzweig nach Döbernitz und dem Abzweig nach Mocherwitz nach einem Unfall in beiden Richtungen gesperrt. Staus oder Blitzer einfach melden unter 0800 023 und 4x die 4.

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1: Kurz vor 11. Ich bin Cornelius Dreger. Guten Abend. Um die Ostflanke der NATO zu verstärken, baut die Bundeswehr eine Brigade in Litauen auf. Verteidigungsminister Pistorius rechnet damit, dass sich nicht genug Soldatinnen und Soldaten freiwillig dafür melden. Das hat er der Bild am Sonntag gesagt. Daniel Bornberg.
2: Bis Ende nächsten Jahres soll die Truppe komplett sein, mit einer Stärke von fast 5000 Köpfen. Bisher konnte die Bundeswehr die Mehrzahl der Dienstposten mühelos mit Freiwilligen besetzen, sagte Pistorius. Er rechnet aber damit, dass ein Teil verpflichtet werden muss, nach Litauen zu gehen, vor allem Mannschaftsdienst. Dienstgrade und Spezialisten. Eine konkrete Zahl nannte Pistorius nicht, er spricht aber von unter 1000.
1: Beim Thema Krankschreibung rudern Union und SPD wieder zurück. Die Anforderung, die Arbeitsunfähigkeitsbescheinigung bereits am ersten Tag vorlegen zu müssen, könne auch zwischen Tarifparteien oder direkt in den Betrieben anders geregelt werden, sagt SPD-Chef und Finanzminister Lars Klingbeil in der ARD. Die AfD-Spitze hat zum Abschluss des Bundesparteitages in Erfurt ihren Machtanspruch bekräftigt. Man will raus aus der Opposition und rein in Regierungsverantwortung. AfD-Chef Krupala gab Wahlsiege in Sachsen-Anhalt, Mecklenburg-Vorpommern und Berlin als die nächsten Ziele aus. Er sprach aber auch über die Bundestagswahl 2029. Seine Co-Chefin Weidel blies ins gleiche Horn. Begleitet wurde der AfD-Parteitag von Protesten von Zehntausenden Gegendemonstranten. Die sind laut Polizei überwiegend friedlich gewesen. Geithain hat einen neuen Oberbürgermeister. Andreas Rätsch wird die Nachfolge von Frank Rudolph als Rathauschef der großen Kreisstadt antreten. Der parteilose 50-Jährige arbeitet bereits seit 14 Jahren im Geithainer Rathaus und ist seit 2 Jahren Leiter des Bau- und Ordnungsamts. Ferrari-Sieg beim großen Preis von Großbritannien auf der Traditionsstrecke in Silverstone. Charles Leclerc holte sich nach 2 Jahren Durststrecke erstmals wieder Platz 1. Hinter ihm landete George Russell im Mercedes. Lewis Hamilton im zweiten Ferrari fuhr auf Rang 3. Der deutsche Nico Hülkenberg im Audi fiel mit Defekt in Runde 36 aus. 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
3: Viele Wolken hängen am Himmel und ab und zu kommt noch ein Schauer runter. Ein kurzes Gewitter ist am Abend auch mal drin. In der Nacht gehen die Tiefstwerte runter auf 16 bis 12 Grad. Morgen bleibt's ziemlich wolkig, dazu immer mal wieder Schauer und am Nachmittag und Abend vereinzelt Gewitter, maximal bis 25 Grad.
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3: Im Kreis Nordsachsen ist die Straße zwischen dem Abzweig nach Döbernitz und dem Abzweig nach Mocherwitz nach einem Unfall in beide Fahrtrichtungen gesperrt. Staus oder Blitzer einfach melden unter 0800 023 und 4 mal die 4.

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3: Kurz vor 11:30. Ich bin Cornelius Dreger. Guten Abend. Verteidigungsminister Pistorius geht davon aus, dass für die Litauen-Brigade auch Soldatinnen und Soldaten verpflichtet werden müssen. Das hat er der Bild am Sonntag gesagt. Bisher konnte die Mehrzahl der Dienstposten mühelos mit Freiwilligen besetzt werden, so Pistorius. Das wird aber nicht reichen. Beim Thema Krankschreibung rudern Union und SPD wieder zurück. Die Anforderung, die Arbeitsunfähigkeitsbescheinigung bereits am ersten Tag vorlegen zu müssen, könne auch zwischen Tarifparteien oder direkt in den Betrieben anders geregelt werden, sagt SPD-Chef und Finanzminister Lars Klingbeil in der ARD. Die AfD-Spitze hat zum Abschluss des Bundesparteitages in Erfurt ihren Machtanspruch bekräftigt. Man will raus aus der Opposition und rein in Regierungen. Zunächst geht es der AfD-Spitze um die Landtagswahlen. Später auch um den Bund. Beim Parteitag gab es Proteste von Zehntausenden Gegendemonstranten. Geithain hat einen neuen Oberbürgermeister. Andreas Rätsch wird die Nachfolge von Frank Rudolph als Rathauschef der großen Kreisstadt antreten. Der parteilose 50-Jährige arbeitet bereits seit 14 Jahren im Geithainer Rathaus und ist seit 2 Jahren Leiter des Bau- und Ordnungsamts. 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
4: Viele Wolken hängen am Himmel und ab und zu kommt noch ein Schauer runter. Ein kurzes Gewitter ist am Abend auch mal drin. In der Nacht gehen die Tiefstwerte runter auf 16 bis 12 Grad. Morgen bleibt's ziemlich wolkig, dazu immer mal wieder Schauer und am Nachmittag und Abend vereinzelt Gewitter, maximal bis 25 Grad.
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4: Im Kreis Nordsachsen ist die Straße zwischen dem Abzweig nach Döbernitz und dem Abzweig nach Mocherwitz nach einem Unfall in beide Fahrtrichtungen gesperrt. Staus oder Blitzer einfach melden unter 0800 023 und 4x4.

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1: Kurz vor 12. Ich bin Cornelius Dreger. Guten Abend. Die Debatte um die künftige Krankschreibung ab dem ersten Tag hält an. Inzwischen rudern Union und SPD zurück. Wann die Arbeitsunfähigkeitsbescheinigung vorgelegt werden müsse, könne auch anders geregelt werden. Das sagt SPD-Chef und Bundesfinanzminister Lars Klingbeil in der ARD.
2: Ich fand es sehr wichtig, dass es nicht zu Karenztagen kommt, dass es nicht dazu kommt, dass Menschen, die krank sind, auf einmal keine Lohnfortzahlung mehr haben. Und jetzt müssen wir gucken, dass wir eine pragmatische Umsetzung finden. Die kann man finden.

0: Erfurt hat die AfD-Spitze klare Ziele formuliert. Man will raus aus der Opposition und rein in Regierungsverantwortung. Mehr von Jana Klonikowski.
1: Trommeln ist gut fürs Geschäft. So lassen sich die Reden am Ende des Parteitags wohl am besten einordnen. Die AfD-Spitzen Chrupalla und Weidel bekräftigten den Machtanspruch der AfD. Chrupalla gab Wahlsiege in Sachsen-Anhalt, Mecklenburg-Vorpommern und Berlin als nächste Ziele aus. Er sprach aber auch über die Bundestagswahl 2029. Weidel blies ins gleiche Horn. Begleitet wurde der AfD-Parteitag von Protesten. Zehntausende Gegendemonstranten sind gekommen.
0: Geithain hat einen neuen Oberbürgermeister. Andreas Rätsch wird die Nachfolge von Frank Rudolph als Rathauschef der großen Kreisstadt antreten. Der parteilose 50-Jährige arbeitet bereits seit 14 Jahren im Geithainer Rathaus und ist seit 2 Jahren Leiter des Bau- und Ordnungsamts. 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
3: Viele Wolken hängen am Himmel und ab und zu kommt noch ein Schauer runter. Ein kurzes Gewitter ist am Abend auch mal drin. In der Nacht gehen die Tiefstwerte runter auf 16 bis 12 Grad. Morgen bleibt's ziemlich wolkig, dazu immer mal wieder Schauer und am Nachmittag und Abend vereinzelt Gewitter, maximal bis 25 Grad.
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3: Auf der A72 Plauen Richtung Chemnitz besteht zwischen Zwickau Ost und Hartenstein Aquaplaning Gefahr, in der Gegenrichtung also auch. Und im Kreis Nordsachsen ist die Straße zwischen dem Abzweig nach Döbernitz und dem Abzweig nach Mocherwitz nach einem Unfall in beide Fahrtrichtungen gesperrt. Staus oder Blitzer einfach melden unter 0800 023 und 4x4.

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1: Kurz vor 12:30. Ich bin Cornelius Dreger. Beim Thema Krankschreibung rudern Union und SPD wieder zurück. Die Anforderung, die Arbeitsunfähigkeitsbescheinigung bereits am ersten Tag vorlegen zu müssen, könne auch zwischen Tarifparteien oder direkt in den Betrieben anders geregelt werden, sagt SPD-Chef und Finanzminister Lars Klingbeil in der ARD. Um die Ostflanke der NATO zu verstärken, baut die Bundeswehr eine Litauen-Brigade auf. Verteidigungsminister Pistorius rechnet damit, dass nicht genug Freiwillige zusammenkommen. Das hat er der Bild am Sonntag gesagt. Heißt, es müssen Soldaten verpflichtet werden, nach Litauen zu gehen. Am Ende des Bundesparteitages in Erfurt hat die AfD-Spitze klare Ziele formuliert. Man will raus aus der Opposition und rein in Regierungsverantwortung. Zunächst geht es der AfD um die Landtagswahlen, später auch um den Bund. Am Rande des Parteitags gingen Zehntausende Gegendemonstranten auf die Straße. Geithain hat einen neuen Oberbürgermeister. Andreas Rätsch wird die Nachfolge von Frank Rudolph als Rathauschef der großen Kreisstadt antreten. Der parteilose 50-Jährige arbeitet bereits seit 14 Jahren im Geithainer Rathaus und ist seit 2 Jahren Leiter des Bau- und Ordnungsamts. 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
2: Wolkig ist es gerade fast überall und ab und zu kommt noch ein Schauer runter. Die Temperaturen liegen aktuell zwischen 16 und 12 Grad. Tagsüber bleiben die Wolken hartnäckig. Es wird immer mal wieder nass. Am Nachmittag und bis zum Abend kann auch mal ein kurzes Gewitter dabei sein. Dazu maximal 21 bis 24 Grad.
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2: Auf der A72 Plauen-Chemnitz gibt es zwischen Zwickau-Ost und Hartenstein in beiden Richtungen Aquaplaning. Und im Kreis Nordsachsen ist die Straße zwischen dem Abzweig nach Döbernitz und dem Abzweig nach Mocherwitz nach einem Unfall in beiden Richtungen gesperrt. Staus oder Blitzer einfach melden unter 0800 023 und 4x4.

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3: Kurz vor eins. Ich bin Cornelius Dreger. Um die Ostflanke der NATO zu verstärken, baut die Bundeswehr eine Brigade in Litauen auf. Verteidigungsminister Pistorius rechnet damit, dass sich nicht genug Soldatinnen und Soldaten freiwillig dafür melden. Das hat er der Bild am Sonntag gesagt. Daniel Bornberg.
4: Bis Ende nächsten Jahres soll die Truppe komplett sein, mit einer Stärke von fast 5000 Köpfen. Bisher konnte die Bundeswehr die Mehrzahl der Dienstposten mühelos mit Freiwilligen besetzen, sagte Pistorius. Er rechnet aber damit, dass ein Teil verpflichtet werden muss, nach Litauen zu gehen, vor allem Mannschaftsdienst. Dienstgrade und Spezialisten. Eine konkrete Zahl nannte Pistorius nicht, er spricht aber von unter 1000.
3: Beim Thema Krankschreibung rudern Union und SPD wieder zurück. Die Anforderung, die Arbeitsunfähigkeitsbescheinigung bereits am ersten Tag vorlegen zu müssen, könne auch zwischen Tarifparteien oder direkt in den Betrieben anders geregelt werden, sagt SPD-Chef und Finanzminister Lars Klingbeil in der ARD. Die AfD-Spitze hat zum Abschluss des Bundesparteitages in Erfurt ihren Machtanspruch bekräftigt. Man will raus aus der Opposition und rein in Regierungsverantwortung. AfD-Chef Krupala gab Wahlsieg in Sachsen-Anhalt, Mecklenburg-Vorpommern und Berlin als die nächsten Ziele aus. Er sprach aber auch über die Bundestagswahl 2029. Seine Co-Chefin Weidel blies ins gleiche Horn. Begleitet wurde der AfD-Parteitag von Protesten von Zehntausenden Gegendemonstranten. Die sind laut Polizei überwiegend friedlich gewesen. Geithain hat einen neuen Oberbürgermeister. Andreas Rätsch wird die Nachfolge von Frank Rudolph als Rathauschef der großen Kreisstadt antreten.

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1: Wolkig ist es gerade fast überall und ab und zu kommt noch ein Schauer runter. Die Temperaturen liegen aktuell zwischen 16 und 12 Grad. Tagsüber bleiben die Wolken hartnäckig. Es wird immer mal wieder nass. Am Nachmittag und bis zum Abend kann auch mal ein kurzes Gewitter dabei sein. Dazu maximal 21 bis 24 Grad.
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1: Auf der A72 Plauen-Chemnitz zwischen Zwickau-Ost und Hartenstein besteht in beiden Richtungen Aquaplaning. Und im Kreis Nordsachsen ist die Straße zwischen dem Abzweig nach Döbernitz und dem Abzweig nach Mocherwitz nach einem Unfall in beiden Richtungen gesperrt. Staus oder Blitzer einfach melden unter 0800 023 und 4x4.

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1: Kurz vor 13:30. Ich bin Cornelius Dreger. Verteidigungsminister Pistorius geht davon aus, dass für die Litauen-Brigade auch Soldatinnen und Soldaten verpflichtet werden müssen. Das hat er der Bild am Sonntag gesagt. Bisher konnte die Mehrzahl der Dienstposten mühelos mit Freiwilligen besetzt werden, so Pistorius. Das wird aber nicht reichen. Beim Thema Krankschreibung rudern Union und SPD wieder zurück. Die Anforderung, die Arbeitsunfähigkeitsbescheinigung bereits am ersten Tag vorlegen zu müssen, könne auch zwischen Tarifparteien oder direkt in den Betrieben anders geregelt werden, sagt SPD-Chef und Finanzminister Lars Klingbeil in der ARD. Die AfD-Spitze hat zum Abschluss des Bundesparteitages in Erfurt ihren Machtanspruch bekräftigt. Man will raus aus der Opposition und rein in Regierungen. Zunächst geht es der AfD-Spitze um die Landtagswahlen, später auch um den Bund. Beim Parteitag gab es Proteste von Zehntausenden Gegendemonstranten. Geithain hat einen neuen Oberbürgermeister. Andreas Rätsch wird die Nachfolge von Frank Rudolph als Rathauschef der großen Kreisstadt antreten. Der parteilose 50-Jährige arbeitet bereits seit 14 Jahren im Geithainer Rathaus und ist seit 2 Jahren Leiter des Bau- und Ordnungsamts. Norwegen steht das erste Mal in der Geschichte in einem WM-Viertelfinale. Gegen Rekordweltmeister Brasilien setzte sich das Team um Superstar Erling Haaland mit 2:1 durch. Für Brasilien ist damit das erste Mal seit 36 Jahren in einem Achtelfinale schon Schluss. 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
2: Wolkig ist es gerade fast überall und ab und zu kommt noch ein Schauer runter. Die Temperaturen liegen aktuell zwischen 16 und 12 Grad. Tagsüber bleiben die Wolken hartnäckig, es wird immer mal wieder nass. Am Nachmittag und bis zum Abend kann auch mal ein kurzes Gewitter dabei sein. Dazu maximal 21 bis 24 Grad.
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2: Auf der A72 Plauen-Chemnitz, Vorsicht, zwischen Zwickau-Ost und Hartenstein kommt es in beiden Richtungen zu Aquaplaning. Auf der A72 Hof Richtung Plauen ist die Abfahrt zur Raststätte Vogtland Süd nach einem Unfall gesperrt. Und im Kreis Nordsachsen ist die Straße zwischen dem Abzweig nach Döbernitz und dem Abzweig nach Mocherwitz nach einem Unfall in beiden Richtungen gesperrt. Staus oder Blitzer einfach melden unter 0800 023 und 4x die 4.

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3: Kurz vor zwei. Ich bin Cornelius Dreger. Die Debatte um die künftige Krankschreibung ab dem ersten Tag hält an. Inzwischen rudern Union und SPD zurück. Wann die Arbeitsunfähigkeitsbescheinigung vorgelegt werden müsse, könne auch anders geregelt werden. Das sagt SPD-Chef und Bundesfinanzminister Lars Klingbeil in der ARD.
4: Ich fand es sehr wichtig, dass es nicht zu Karenztagen kommt, dass es nicht dazu kommt, dass Menschen, die krank sind, auf einmal keine Lohnfortzahlung mehr haben. Und jetzt müssen wir gucken, dass wir eine pragmatische Umsetzung finden. Die kann man finden, wenn man erstens sagt, ihr müsst euch nicht krank zum Arzt schleppen und auch nicht krank auf die Arbeit schleppen. Und das Zweite ist, am besten geben wir den Tarifpartnern oder den Betrieben Möglichkeiten, das Ganze so zu regeln, wie Sie es gerne hätten.
3: Der Handelsverband verlangt die generelle Freigabe der Ladenöffnungszeiten an Sonntagen. Hintergrund: Die Bundesregierung hat angekündigt, die Öffnungszeiten für Konditoreien und Bäckereien verlängern zu wollen. Mehr von Holger Dilk.
5: Auf diesen Zug will nun der gesamte Handel aufspringen. Der Hauptgeschäftsführer des Einzelhandelsverbands Gent sagte der Bild-Zeitung, die Öffnung an Sonntagen mache auch die Innenstädte attraktiv und lebendig. Vom Berliner Handelsverband heißt es, wer sonntags ein Hemd verkauft, macht sich strafbar. Mit Blick auf den Onlinehandel sei das von vorgestern. Es müsse im Ermessen der Kaufleute und Kunden liegen, wann Läden offen sein sollten.
3: Am Ende des Bundesparteitages in Erfurt hat die AfD-Spitze klare Ziele formuliert. Man will raus aus der Opposition und rein in Regierungsverantwortung. Zunächst geht es der AfD um die Landtagswahlen, später auch um den Bund. Am Rande des Parteitags gingen Zehntausende Gegendemonstranten auf die Straße. Der Straßenbahnverkehr in Leipzig normalisiert sich mehr und mehr. Die Bahnen fahren wieder in alle Stadtteile, teils aber noch mit Umleitungen. Die LVB bedanken sich mit einer einwöchigen Aktion für die Geduld der Fahrgäste. Ab heute darf jeder mit gültigem Ticket eine weitere Person kostenlos mitnehmen. Zwei Haaland-Tore und ein gehaltener Elfmeter. Norwegen steht bei der Fußball-WM im Viertelfinale. Gegen Rekordweltmeister Brasilien hat sich das norwegische Team mit 2:1 durchgesetzt. Ein historischer Sieg. Noch nie hat es Norwegen bei einer WM so weit geschafft. 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

Auf der A72 Plauen-Chemnitz, Achtung, zwischen Zwickau-Ost und Hartenstein kommt es in beiden Richtungen zu Aquaplaning. Und auf der A72 Hof Richtung Plauen ist die Abfahrt zur Raststätte Vogtland Süd nach einem Unfall gesperrt. Staus oder Blitzer einfach melden unter 0800 023 und 4x4.